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1: Im Studio Jana Klonikowski. Im Berliner Tiergarten ist am Rande des CSDs ein Wagen in eine Menschenmenge gerast. Ein Mensch ist dabei getötet worden, 16 weitere wurden verletzt, 3 von ihnen lebensgefährlich. Das Auto ist anschließend laut Polizei in dem Park gegen einen Baum geprallt. Der oder die Täter flüchteten dann offenbar zu Fuß. Eine Großfahndung der Polizei läuft. Einen Verdächtigen hat die Polizei nach eigenen Angaben inzwischen identifiziert. Dabei handelt es sich um einen polizeibekannten Mann aus der islamistischen Szene. Bei den Waldbränden in Frankreich und Spanien ist weiter keine Entspannung in Sicht. Einsatzkräfte von Feuerwehr und Militär kämpfen weiter gegen die Flammen. Löschflugzeuge sind im Dauereinsatz. Mehr als 250.000 Menschen wurde bereits von den Feuern in Sicherheit gebracht. Wegen der Waldbrände fällt die Schlussetappe der Tour de France heute kürzer aus als geplant. Viele Polizisten, die die Strecke sichern wollten, wurden in die Brandgebiete verlegt. Die Radsportler drehen dafür jetzt auf kürzerer Strecke ein paar Extrarunden auf dem Champs-Élysées. Carsten Linnemann traut sich das Amt als Gesundheitsminister zu. In der Bild weist Linnemann Zweifel an seiner Eignung zurück. Ein alter Interviewausschnitt hatte die Debatte befeuert, Silas Quering.
2: Ja, vor einem Jahr hatte er gesagt, dass er als Gesundheitsminister wahrscheinlich nicht erfolgreich wäre. Zitat, Schuster, bleib bei deinen Leisten. Die Ausgangslage jetzt sei aber eine andere, sagt Linnemann. Er habe sich damals auf soziale Themen wie die mittlerweile umgesetzte Bürgergeldabschaffung konzentriert. Seitdem verhandle er aber auch Themen im Bereich Gesundheit, werde sich aber auch noch tiefer einarbeiten müssen. Der bisherige CDU-Generalsekretär war im Zuge des Kabinettsumbaus von Kanzler Merz für das Amt berufen worden.
1: Endspurt bei den Finals in Hannover. Heute werden weitere deutsche Meistertitel vergeben, unter anderem im Triathlon oder im 3x3-Basketball. Seit Donnerstag ist quasi Olympiastimmung in Hannover. Zahlreiche Zuschauer haben die deutschen Meisterschaften in mehr als 20 Sportarten verfolgt.
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3: Mit KI-Support. Gerade ist es meist wolkig, dazu regnet es im Norden immer mal wieder. Vereinzelt kann auch noch ein Gewitter dabei sein. Die Temperaturen liegen aktuell zwischen 20 und 12 Grad.

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1: Im Folgenden mal andeutungsweise das, womit wir uns am Ende unseres Programms noch notgedrungen beschäftigen sollten. Ein etwas kommerzielles Stück, also den ersten Platz von Heinzelmännchens Hitparade. Und ich darf es einleiten zum besseren Verständnis, und es passt auch so herrlich, eine Protestlosung für männliche Schweine von Albert Eisbein mit folgendem Wortlaut. Der Eber ist oft missgestimmt, weil seine Kinder Ferkel sind. Nicht seine Frau, die Sau alleine, nein, die Verwandtschaft, alles Schweine.

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1: Im Studio Jana Klonikowski. Am Rande des CSDs in Berlin ist ein Auto in eine Menschenmenge gefahren. Ein Mensch wurde bei der Attacke im Tiergarten getötet, 16 weitere verletzt, teils lebensgefährlich. Danach fuhr das Auto in dem Park gegen einen Baum. Der oder die Täter konnten fliehen. Die Polizei fahndet mit Hochdruck. Inzwischen wurde ein Verdächtiger identifiziert, so Polizeisprecher Florian Naht.
2: Wir haben weiterhin noch keinerlei Hinweise auf seine konkreten Motivationshintergründe oder auf den genauen Ablauf oder seinen Tatbeitrag als solchen. Nichtsdestotrotz ist ein Tatverdächtiger identifiziert worden und dieser Tatverdächtige ist Angehöriger und soll Angehöriger des islamistischen Milieus in Berlin sein.
1: Kanzler Merz hat den Vorfall als abscheuliche Tat verurteilt. Berlins regierender Bürgermeister sprach von einem Angriff auf unsere freie und weltoffene Gesellschaft. Bei dem CSD in Berlin waren hunderttausende Menschen für mehr Vielfalt und die Rechte queerer Menschen auf die Straße gegangen. Keine Entspannung in Sicht. Noch immer wüten die Waldbrände in Frankreich und Spanien. Inzwischen mussten schon fast 300.000 Einheimische und Touristen die betroffenen Regionen verlassen. Silas Quiring berichtet.
3: Was für unheimliche Ausmaße die Lage mittlerweile angenommen hat, zeigen jetzt auch Satellitenbilder des spanischen Wetterdienstes. Darauf ist zu sehen, dass sich die Rauchwolke der Brände rund um Bordeaux mit der rund um Madrid jetzt zu einer einzigen riesigen Masse verbunden haben. Auch die Menschen in den Städten bekommen die Feuer also heftig zu spüren. Die französische Regierung verteilt 1,5 Millionen Atemschutzmasken. Die spanische Gesundheitsministerin wies die Menschen an, wann immer möglich drinnen zu bleiben.
1: Carsten Linnemann traut sich das Amt als Gesundheitsminister zu. In der Bild weist Linnemann Zweifel an seiner Eignung zurück. Vor einem Jahr hatte er in einem Interview noch gesagt, dass er in dem Amt wahrscheinlich nicht erfolgreich wäre. Seitdem habe er aber neben sozialen auch viele Gesundheitssystemen verhandelt, so Linnemann. Formel-1-Pilot Lando Norris hat sich beim Rennen in Budapest die Pole-Position gesichert. Er war im McLaren beim Qualifying schneller als Lewis Hamilton und Charles Leclerc in ihren Ferraris. Der WM-Gesamtführende Kimi Antonelli holte im Mercedes Startplatz 4. Nico Hülkenberg im Audi Rang 10.
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4: Mit KI-Support. Gerade ist es meist wolkig, dazu regnet es im Norden immer mal wieder. Vereinzelt kann auch noch ein Gewitter dabei sein. Die Temperaturen liegen aktuell zwischen 20 und 12 Grad. Heute bleibt es im Norden oft nass, zwischen Main und Donau dagegen eher trocken mit Sonne und Wolken und am Nachmittag sind vereinzelt Gewitter drin. Teils bis in die nördliche Mitte, maximal bis 32 Grad.

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1: Im Studio Jana Klonikowski. Im Berliner Tiergarten ist am Rande des CSDs ein Wagen in eine Menschenmenge gerast. Ein Mensch ist dabei getötet worden, 16 weitere wurden verletzt, 3 von ihnen lebensgefährlich. Das Auto ist anschließend laut Polizei in dem Park gegen einen Baum geprallt. Der oder die Täter flüchteten dann offenbar zu Fuß. Eine Großfahndung der Polizei läuft. Einen Verdächtigen hat die Polizei nach eigenen Angaben inzwischen identifiziert. Dabei handelt es sich um einen polizeibekannten Mann aus der islamistischen Szene. Bei den Waldbränden in Frankreich und Spanien ist weiter keine Entspannung in Sicht. Einsatzkräfte von Feuerwehr und Militär kämpfen weiter gegen die Flammen. Löschflugzeuge sind im Dauereinsatz. Mehr als 250.000 Menschen wurde bereits von den Feuern in Sicherheit gebracht. Wegen der Waldbrände fällt die Schlussetappe der Tour de France heute kürzer aus als geplant. Viele Polizisten, die die Strecke sichern wollten, wurden in die Brandgebiete verlegt. Die Radsportler drehen dafür jetzt auf kürzerer Strecke ein paar Extrarunden auf dem Champs-Élysées. Carsten Linnemann traut sich das Amt als Gesundheitsminister zu. In der Bild weist Linnemann Zweifel an seiner Eignung zurück. Ein alter Interviewausschnitt hatte die Debatte befeuert, sieht das Quering.
2: Ja, vor einem Jahr hatte er gesagt, dass er als Gesundheitsminister wahrscheinlich nicht erfolgreich wäre. Zitat, Schuster, bleib bei deinen Leisten. Die Ausgangslage jetzt sei aber eine andere, sagt Linnemann. Er habe sich damals auf soziale Themen wie die mittlerweile umgesetzte Bürgergeldabschaffung konzentriert. Seitdem verhandle er aber auch Themen im Bereich Gesundheit, werde sich aber auch noch tiefer einarbeiten müssen. Der bisherige CDU-Generalsekretär war im Zuge des Kabinettsumbaus von Kanzler Merz für das Amt berufen worden.
1: Endspurt bei den Finals in Hannover. Heute werden weitere deutsche Meistertitel vergeben, unter anderem im Triathlon oder im 3x3-Basketball. Seit Donnerstag ist quasi Olympiastimmung in Hannover. Zahlreiche Zuschauer haben die deutschen Meisterschaften in mehr als 20 Sportarten verfolgt.
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3: Mit KI-Support. Viele Wolken sind heute früh schon am Start und gerade im Norden kann es auch mal regnen. Tagsüber bleibt es oft wolkig, dazu ziehen immer wieder Schauer durch und später ist vereinzelt auch ein Gewitter drin. Während es weiter südlich eher trocken bleibt mit Sonne und Wolken. Die Höchstwerte liegen zwischen 19 und 32 Grad. Morgen mal mehr, mal weniger Wolken, meist trocken, maximal bis 28 Grad.

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1: Im Studio Jana Klonikowski. Im Berliner Tiergarten ist am Rande des CSDs ein Wagen in eine Menschenmenge gerast. Ein Mensch ist dabei getötet worden, 16 weitere wurden verletzt, 3 von ihnen lebensgefährlich. Das Auto ist anschließend laut Polizei in dem Park gegen einen Baum geprallt. Der oder die Täter flüchteten dann offenbar zu Fuß. Eine Großfahndung der Polizei läuft. Einen Verdächtigen hat die Polizei nach eigenen Angaben inzwischen identifiziert. Dabei handelt es sich um einen polizeibekannten Mann aus der islamistischen Szene. Bei den Waldbränden in Frankreich und Spanien ist weiter keine Entspannung in Sicht. Einsatzkräfte von Feuerwehr und Militär kämpfen weiter gegen die Flammen. Löschflugzeuge sind im Dauereinsatz. Mehr als 250.000 Menschen wurde bereits von den Feuern in Sicherheit gebracht. Wegen der Waldbrände fällt die Schlussetappe der Tour de France heute kürzer aus als geplant. Viele Polizisten, die die Strecke sichern wollten, wurden in die Brandgebiete verlegt. Die Radsportler drehen dafür jetzt auf kürzerer Strecke ein paar Extrarunden auf dem Champs-Élysées. Carsten Linnemann traut sich das Amt als Gesundheitsminister zu. In der Bild weist Linnemann Zweifel an seiner Eignung zurück. Ein alter Interviewausschnitt hatte die Debatte befeuert, Silas Quering.
2: Ja, vor einem Jahr hatte er gesagt, dass er als Gesundheitsminister wahrscheinlich nicht erfolgreich wäre. Zitat, Schuster, bleib bei deinen Leisten. Die Ausgangslage jetzt sei aber eine andere, sagt Linnemann. Er habe sich damals auf soziale Themen wie die mittlerweile umgesetzte Bürgergeldabschaffung konzentriert. Seitdem verhandle er aber auch Themen im Bereich Gesundheit, werde sich aber auch noch tiefer einarbeiten müssen. Der bisherige CDU-Generalsekretär war im Zuge des Kabinettsumbaus von Kanzler Merz für das Amt berufen worden.
1: Endspurt bei den Finals in Hannover. Heute werden weitere deutsche Meistertitel vergeben, unter anderem im Triathlon oder im 3x3-Basketball. Seit Donnerstag ist quasi Olympiastimmung in Hannover. Zahlreiche Zuschauer haben die deutschen Meisterschaften in mehr als 20 Sportarten verfolgt.
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3: Mit KI-Support. Viele Wolken sind heute früh schon am Start und gerade im Norden kann es auch mal regnen. Tagsüber bleibt es oft wolkig, dazu ziehen immer wieder Schauer durch und später ist vereinzelt auch ein Gewitter drin. Während es weiter südlich eher trocken bleibt mit Sonne und Wolken. Die Höchstwerte liegen zwischen 19 und 32 Grad. Morgen mal mehr, mal weniger Wolken, meist trocken, maximal bis 28 Grad.

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1: Im Studio Jana Klonikowski. Im Berliner Tiergarten ist am Rande des CSDs ein Wagen in eine Menschenmenge gerast. Ein Mensch ist dabei getötet worden, 16 weitere wurden verletzt, 3 von ihnen lebensgefährlich. Das Auto ist anschließend laut Polizei in dem Park gegen einen Baum geprallt. Der oder die Täter flüchteten dann offenbar zu Fuß. Eine Großfahndung der Polizei läuft. Einen Verdächtigen hat die Polizei nach eigenen Angaben inzwischen identifiziert. Dabei handelt es sich um einen polizeibekannten Mann aus der islamistischen Szene. Bei den Waldbränden in Frankreich und Spanien ist weiter keine Entspannung in Sicht. Einsatzkräfte von Feuerwehr und Militär kämpfen weiter gegen die Flammen. Löschflugzeuge sind im Dauereinsatz. Mehr als 250.000 Menschen wurde bereits von den Feuern in Sicherheit gebracht. Wegen der Waldbrände fällt die Schlussetappe der Tour de France heute kürzer aus als geplant. Viele Polizisten, die die Strecke sichern wollten, wurden in die Brandgebiete verlegt. Die Radsportler drehen dafür jetzt auf kürzerer Strecke ein paar Extrarunden auf dem Champs-Élysées. Carsten Linnemann traut sich das Amt als Gesundheitsminister zu. In der Bild weist Linnemann Zweifel an seiner Eignung zurück. Ein alter Interviewausschnitt hatte die Debatte befeuert, sieht das Quering.
2: Ja, vor einem Jahr hatte er gesagt, dass er als Gesundheitsminister wahrscheinlich nicht erfolgreich wäre. Zitat, Schuster, bleib bei deinen Leisten. Die Ausgangslage jetzt sei aber eine andere, sagt Linnemann. Er habe sich damals auf soziale Themen wie die mittlerweile umgesetzte Bürgergeldabschaffung konzentriert. Seitdem verhandle er aber auch Themen im Bereich Gesundheit, werde sich aber auch noch tiefer einarbeiten müssen. Der bisherige CDU-Generalsekretär war im Zuge des Kabinettsumbaus von Kanzler Merz für das Amt berufen worden.
1: Endspurt bei den Finals in Hannover. Heute werden weitere deutsche Meistertitel vergeben, unter anderem im Triathlon oder im 3x3-Basketball. Seit Donnerstag ist quasi Olympiastimmung in Hannover. Zahlreiche Zuschauer haben die deutschen Meisterschaften in mehr als 20 Sportarten verfolgt.
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3: Mit KI-Support. Wolkig ist es heute Morgen erstmal und vor allem im Norden kommen später mehr Regenfälle dazu. Am Nachmittag sind auch vereinzelt Gewitter drin. Zwischen Main und Donau bleibt es dagegen trocken mit Sonne und Wolken. Am Alpenrand kann es ab und zu schauern. Die Höchstwerte liegen heute zwischen 19 und 32 Grad. Morgen ziehen erst noch einzelne Schauer und Gewitter durch, danach meist trocken bei maximal 29 Grad.

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1: Im Studio Jana Klonikowski. Im Berliner Tiergarten ist am Rande des CSDs ein Wagen in eine Menschenmenge gerast. Ein Mensch ist dabei getötet worden, 16 weitere wurden verletzt, 3 von ihnen lebensgefährlich. Das Auto ist anschließend laut Polizei in dem Park gegen einen Baum geprallt. Der oder die Täter flüchteten dann offenbar zu Fuß. Eine Großfahndung der Polizei läuft. Einen Verdächtigen hat die Polizei nach eigenen Angaben inzwischen identifiziert. Dabei handelt es sich um einen polizeibekannten Mann aus der islamistischen Szene. Bei den Waldbränden in Frankreich und Spanien ist weiter keine Entspannung in Sicht. Einsatzkräfte von Feuerwehr und Militär kämpfen weiter gegen die Flammen. Löschflugzeuge sind im Dauereinsatz. Mehr als 250.000 Menschen wurde bereits von den Feuern in Sicherheit gebracht. Wegen der Waldbrände fällt die Schlussetappe der Tour de France heute kürzer aus als geplant. Viele Polizisten, die die Strecke sichern wollten, wurden in die Brandgebiete verlegt. Die Radsportler drehen dafür jetzt auf kürzerer Strecke ein paar Extrarunden auf dem Champs-Élysées. Carsten Linnemann traut sich das Amt als Gesundheitsminister zu. In der Bild weist Linnemann Zweifel an seiner Eignung zurück. Ein alter Interviewausschnitt hatte die Debatte befeuert, Silas Quering.
2: Ja, vor einem Jahr hatte er gesagt, dass er als Gesundheitsminister wahrscheinlich nicht erfolgreich wäre. Zitat, Schuster, bleib bei deinen Leisten. Die Ausgangslage jetzt sei aber eine andere, sagt Linnemann. Er habe sich damals auf soziale Themen wie die mittlerweile umgesetzte Bürgergeldabschaffung konzentriert. Seitdem verhandle er aber auch Themen im Bereich Gesundheit, werde sich aber auch noch tiefer einarbeiten müssen. Der bisherige CDU-Generalsekretär war im Zuge des Kabinettsumbaus von Kanzler Merz für das Amt berufen worden.
1: Endspurt bei den Finals in Hannover. Heute werden weitere deutsche Meistertitel vergeben, unter anderem im Triathlon oder im 3x3-Basketball. Seit Donnerstag ist quasi Olympiastimmung in Hannover. Zahlreiche Zuschauer haben die deutschen Meisterschaften in mehr als 20 Sportarten verfolgt.
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3: Mit KI-Support. Wolkig ist es heute Morgen erstmal und vor allem im Norden kommen später mehr Regenfälle dazu. Am Nachmittag sind auch vereinzelt Gewitter drin. Zwischen Main und Donau bleibt es dagegen trocken mit Sonne und Wolken, am Alpenrand kann es ab und zu schauern. Die Höchstwerte liegen heute zwischen 19 und 32 Grad. Morgen ziehen erst noch einzelne Schauer und Gewitter durch, danach meist trocken bei maximal 29 Grad.

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Stuhl und öffnet die Beichtklappe. Erwartungsvoll fragt er den Betrunkenen: Mein Sohn, was liegt dir auf der Seele? Ich kann dir bestimmt helfen. Da sagt der Betrunkene: Alles gut, nur kann ich das Toilettenpapier nicht finden.

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1: Im Studio Jana Klonikowski. Im Berliner Tiergarten ist am Rande des CSDs ein Wagen in eine Menschenmenge gerast. Ein Mensch ist dabei getötet worden, 16 weitere wurden verletzt, 3 von ihnen lebensgefährlich. Das Auto ist anschließend laut Polizei in dem Park gegen einen Baum geprallt. Der oder die Täter flüchteten dann offenbar zu Fuß. Eine Großfahndung der Polizei läuft. Einen Verdächtigen hat die Polizei nach eigenen Angaben inzwischen identifiziert. Dabei handelt es sich um einen polizeibekannten Mann aus der islamistischen Szene. Bei den Waldbränden in Frankreich und Spanien ist weiter keine Entspannung in Sicht. Einsatzkräfte von Feuerwehr und Militär kämpfen weiter gegen die Flammen. Löschflugzeuge sind im Dauereinsatz. Mehr als 250.000 Menschen wurde bereits von den Feuern in Sicherheit gebracht. Wegen der Waldbrände fällt die Schlussetappe der Tour de France heute kürzer aus als geplant. Viele Polizisten, die die Strecke sichern wollten, wurden in die Brandgebiete verlegt. Die Radsportler drehen dafür jetzt auf kürzerer Strecke ein paar Extrarunden auf dem Champs-Élysées. Carsten Linnemann traut sich das Amt als Gesundheitsminister zu. In der Bild weist Linnemann Zweifel an seiner Eignung zurück. Ein alter Interviewausschnitt hatte die Debatte befeuert, sieht das Quering.
2: Ja, vor einem Jahr hatte er gesagt, dass er als Gesundheitsminister wahrscheinlich nicht erfolgreich wäre. Zitat, Schuster, bleib bei deinen Leisten. Die Ausgangslage jetzt sei aber eine andere, sagt Linnemann. Er habe sich damals auf soziale Themen wie die mittlerweile umgesetzte Bürgergeldabschaffung konzentriert. Seitdem verhandle er aber auch Themen im Bereich Gesundheit, werde sich aber auch noch tiefer einarbeiten müssen. Der bisherige CDU-Generalsekretär war im Zuge des Kabinettsumbaus von Kanzler Merz für das Amt berufen worden.
1: Endspurt bei den Finals in Hannover. Heute werden weitere deutsche Meistertitel vergeben, unter anderem im Triathlon oder im 3x3-Basketball. Seit Donnerstag ist quasi Olympiastimmung in Hannover. Zahlreiche Zuschauer haben die deutschen Meisterschaften in mehr als 20 Sportarten verfolgt.
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3: Mit KI-Support. Wolkig ist es heute Morgen erstmal und vor allem im Norden kommen später mehr Regenfälle dazu. Am Nachmittag sind auch vereinzelt Gewitter drin. Zwischen Main und Donau bleibt es dagegen trocken mit Sonne und Wolken. Am Alpenrand kann es ab und zu schauern. Die Höchstwerte liegen heute zwischen 19 und 32 Grad. Morgen ziehen erst noch einzelne Schauer und Gewitter durch, danach meist trocken bei maximal 29 Grad.

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Starverkäufer, erster Teil. Im Kaufhaus arbeitet ein Starverkäufer. Egal in welcher Abteilung er eingesetzt wird, er verkauft jede Abteilung im Laufe des Tages komplett leer. Es bleibt nichts übrig. Das bekommt der Geschäftsführer des Kaufhauses mit und sagt, Mensch, das kann ja wohl nicht angehen und also dem müssen wir doch mal hier irgendwie ein Bein stellen. Das gibt's ja nicht, dass der immer alles verkauft. Bestellt ihn zu sich und teilt ihn für den Montag in die Herrenoberbekleidung ein. Was der Starverkäufer nicht weiß, der Geschäftsführer hängt einen von Motten durchfressenen Trenchcoat mitten unter die neue Ware. Na, der Montag kommt, der Starverkäufer in seine Abteilung und er verkauft sie wieder komplett leer. Am Abend kommt also der Geschäftsführer vorbei, denkt sich nun also, irgendwas müsste ja übrig geblieben sein. Aber nichts. Nichts ist übrig geblieben, es ist alles verkauft. Er also zum Starverkäufer hin und sagt, sagen Sie mal, hier ist ja wirklich alles verkauft. Ja, sagt er, wie immer, ich verkaufe ja immer alles. Ja, sagt er, aber gab's nicht einen Kunden, der mal irgendwie vielleicht so ein bisschen die Nase gerümpft hat oder ein bisschen irritiert? Was sagt er? Nee. Ach nun, bei dem einen, ja, da hat der Blindenhund geknurrt.

0: Schon wieder?
1: Ich sag nein, diesmal für was anderes.
0: Bin gleich da, Nikita. Eine Stunde später kommt Lars und bringt mir ein Gurkenglas voll mit seiner Pisse.
1: Ich sag, warum stinkt das so?
0: Ich hab voll einen Spargel gegessen, Nikita.
1: Ich sag, warum ist das Glas so nass?
0: Ihr habt zwischendurch niesen müssen, Nikita. Ey, das Glas hat so gestunken, ich wusste nicht, wohin damit. Meine Eltern werden's riechen, sie werden's finden und wenn mein Vater besoffen ist, wird er's trinken.
1: Wo versteck ich's? Unterm Kopfkissen. Was willst du machen? Aber damit auch keiner rangeht, gehe ich auch gleichzeitig ins Bett.
0: Gute Nacht!
1: Ich liege im Bett, bin zugedeckt. 10 Minuten später kommt meine Mutter ins Zimmer. Es ist erst 16 Uhr, was soll das? Warum riechst du im Gesicht nach Urin? Und ich habe als Ausrede das gesagt, was ich sonst immer sage, wenn meine Mutter riecht, dass ich geraucht habe. Ist nicht meine Pisse. Die anderen haben gepisst. Ich lag nur in der Nähe. Woran merkst du, dass du ein Drogenproblem hast? Du hast irgendwann einmal keine Hemmungen mehr, deinen besten Freund zu beklauen.
2: Guten Tag, ich komme wegen Physiotherapie.
3: Ja, kommst du rein, nimmst du schon mal kurz Platz, bitte?
2: Ja, danke.
4: Birgit, du tust dir keinen Gefallen damit, wenn du mit Jürgen zusammenbleibst, nur wegen der Kinder. Ne? Das bringt ja nichts.
3: Ja, aber...
4: wenn er dich nicht befriedigen kann...
3: Na, manchmal schon.
4: Ist sein Glied zu klein oder nicht?
3: Nein, es ist auch, es ist eher das Menschliche und so...
4: Birgit, du kannst doch nicht immer nur Rücksicht nehmen, sondern du musst doch auch mal darauf achten, was du fühlst und wenn er deinen Vorstellungen nicht entspricht, auch
3: ja,
4: körperlich,
3: aber
4: dann geht's eben nicht.
3: Wir reden dann nochmal. Ja. Jetzt zu Ihnen.
2: Ja.
3: Worum geht's denn?
2: Wegen Reizstrom am Rücken.
3: Ja, dann machen Sie sich mal frei, den Rücken, und legen Sie sich mal hin. Sind Sie das erste Mal da?
2: Ja.
3: Ja, was sollen Sie denn bekommen? Reizstrom oder Diffusionsstrom?
2: Das...
3: Gabi? Was soll denn hier der Herr Dings, was soll er bekommen, Reiz oder diffus?
5: Diffus.
3: Sie hatten es im Rücken. Wo sind denn da die Beschwerden?
2: Naja, am Rücken hinten. Ja.
3: Also Rückenbeschwerden?
2: Ja.
3: Ja, dann machen wir das jetzt hier erstmal so. Merken Sie schon was?
2: Nein.
3: Sie müssten jetzt eigentlich schon was merken.
2: Nö.
3: Ne? Ich habe das auch eine Weile nicht gemacht, denn Diffusionsstrom wird wirklich selten verschrieben.
2: Nö.
3: Und immer, dann machen wir das mal so hier und dann gebe ich mal ein bisschen mehr.
2: Oh,
3: das war zu viel. Aber bei Diffusionsstrom, also das ist Schwachstrom, da kann nichts weiter passieren. Keine Verbrennung oder Verätzung. So. Ich weiß aber auch nicht so genau. Warte mal, ich gebe jetzt mal weniger Spannung und falls es weh tut, dann sagen Sie es. Ne? Haben Sie was gemerkt, ja? Wie gesagt, das ist nur Diffusionsstrom. Ne? Bei Reizstrom muss man, da muss man richtig aufpassen. Auch wegen Herzrhythmusstörungen und so.
5: Birgit?
3: Ja?
5: Ich habe gerade nochmal geschaut hier wegen Herrn Dix. Ich glaube, der bekommt doch Reizstrom. Ich habe gerade nochmal geschaut.
3: Danke. Ach doch, Reizstrom.
2: Naja.
3: Das ist gut. Warten Sie mal, da haben wir jetzt hier ein neues Gerät. Bekommen. Warten Sie mal, dann muss ich jetzt mal gucken, wie das geht.
2: Wissen Sie.
3: Das hier ist. Das ist nämlich mit Starkstrom.
2: Lassen Sie das, da komme ich später nochmal wieder. Das müssen wir jetzt.
3: Nein. So, bei Rückenbeschwerden, das ist gefährlich. Da müssen wir jetzt was machen. Gabi?
5: Ja?
3: Wie war denn das mit dem Starkstromanschluss hier beim Reiz, beim TR-15?
5: Andersrum wie beim TR-12, glaube ich.
3: Andersrum?
5: Ja.
2: Ich habe schon gesagt, da komme ich morgen nochmal oder so.
3: Nein, das ist zu gefährlich. Also bei einer Rückensache.
2: Es ist ja schon besser geworden.
3: Nein, das muss richtig weg sein.
4: Warte mal, jetzt machen wir nochmal los und jetzt schließen wir es nochmal an.
3: Ich weiß gar nicht, ohne Speiserbrille darf man das überhaupt? Da stand, glaube ich, was für eine Speiserbrille.
2: Die Beschwerde ist schon viel besser
4: jetzt
2: im Vergleich.
4: Erst blau und dann rot, glaube ich.
3: Erst blau und dann rot. Nee, erst rot und dann
2: Es ist schon viel besser.
3: Doch andersrum.
4: Ja.
2: Die Verspannung ist komplett weg.
3: Wir sollten aber im Nebenfall hier was machen.
2: Nee, hier selbst beim Aufstehen. Ich bin vollkommen schmerzfrei. Ich muss auch zur Arbeit. Ich war nur für 2 Stunden krankgeschrieben.
3: Das ist aber sehr leichtsinnig. Also wenn Sie jetzt gehen, müssen Sie wissen, es ist Ihre Gesundheit, sage ich Ihnen. Es ist Ihre Gesundheit.
2: Das ist es mir wert. Das ist es mir wert, danke.

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1: Im Studio Jana Klonikowski. Im Berliner Tiergarten ist am Rande des CSDs ein Wagen in eine Menschenmenge gerast. Ein Mensch ist dabei getötet worden, 16 weitere wurden verletzt, 3 von ihnen lebensgefährlich. Das Auto ist anschließend laut Polizei in dem Park gegen einen Baum geprallt. Der oder die Täter flüchteten dann offenbar zu Fuß. Eine Großfahndung der Polizei läuft. Einen Verdächtigen hat die Polizei nach eigenen Angaben inzwischen identifiziert. Dabei handelt es sich um einen polizeibekannten Mann aus der islamistischen Szene. Bei den Waldbränden in Frankreich und Spanien ist weiter keine Entspannung in Sicht. Einsatzkräfte von Feuerwehr und Militär kämpfen weiter gegen die Flammen. Löschflugzeuge sind im Dauereinsatz. Mehr als 250.000 Menschen wurde bereits von den Feuern in Sicherheit gebracht. Wegen der Waldbrände fällt die Schlussetappe der Tour de France heute kürzer aus als geplant. Viele Polizisten, die die Strecke sichern wollten, wurden in die Brandgebiete verlegt. Die Radsportler drehen dafür jetzt auf kürzerer Strecke ein paar Extrarunden auf dem Champs-Élysées. Carsten Linnemann traut sich das Amt als Gesundheitsminister zu. In der Bild weist Linnemann Zweifel an seiner Eignung zurück. Ein alter Interviewausschnitt hatte die Debatte befeuert, Silas Quering.
2: Ja, vor einem Jahr hatte er gesagt, dass er als Gesundheitsminister wahrscheinlich nicht erfolgreich wäre. Zitat, Schuster, bleib bei deinen Leisten. Die Ausgangslage jetzt sei aber eine andere, sagt Linnemann. Er habe sich damals auf soziale Themen wie die mittlerweile umgesetzte Bürgergeldabschaffung konzentriert. Seitdem verhandle er aber auch Themen im Bereich Gesundheit, werde sich aber auch noch tiefer einarbeiten müssen. Der bisherige CDU-Generalsekretär war im Zuge des Kabinettsumbaus von Kanzler Merz für das Amt berufen worden.
1: Endspurt bei den Finals in Hannover. Heute werden weitere deutsche Meistertitel vergeben, unter anderem im Triathlon oder im 3x3-Basketball. Seit Donnerstag ist quasi Olympiastimmung in Hannover. Zahlreiche Zuschauer haben die deutschen Meisterschaften in mehr als 20 Sportarten verfolgt.
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3: Mit KI-Support. Wolkig und ziemlich wechselhaft läuft der Vormittag, vor allem im Norden mit mehr Regen. Später am Nachmittag sind auch Gewitter drin und die können bis in die nördliche Mitte rüberschwappen. Richtung Main und Donau bleibt es dagegen trocken mit Sonne und Wolken. Die Höchstwerte liegen heute je nach Ecke zwischen 19 und 32 Grad. Morgen gibt es noch ein paar Schauer und Gewitter, später wieder viele Wolken, meist trocken. Dazu maximal bis 29 Grad.

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0: Und was ist das?
1: Das ist was Schönes.
0: Und für den, der Hunger hat, eine Bockwurst mit Salat.
1: Nicht gut? Ich habe auch bessere Gedichte da.
0: Haben Sie auch bessere?
1: Ja, warten Sie mal. Wo?
0: Wieso machen Sie Gedichte?
1: Ach, das habe ich Ihnen noch gar nicht gesagt.
0: Nein.
1: Na hier, gucken Sie mal. Wenn ich da ein bisschen Pause habe und Sie haben alle Leute wegfahren lassen, dann mache ich Gedichte.
0: Dann machen Sie Gedichte?
1: Dann mache ich Gedichte.
0: Na guck,
1: ja, ich habe jetzt vorhin wieder einige geworfen, gemacht. Ja. Und da ist hier zum Beispiel mir ein sehr gutes gelungen.
0: Aha, so ein sehr gutes.
1: Ja.
0: Sagen Sie, verlegen Sie auch Ihre Gedichte?
1: Ob ich die schon mal verlegt
0: habe?
1: Ja, zweimal, aber immer wieder gefunden.
0: Nein!
1: Aber,
0: ich meine, ob Sie sie einem Verlag angeboten haben.
1: Ja, aber die müssen verzogen sein.
0: Wieso?
1: Es kommt immer zurück. Na, also gut, pass auf, ich lese Ihnen das. Hier ist ein schönes.
0: Bitte sehr, tragen Sie es mal vor.
1: Ja.
0: Wie heißt es?
1: Sie müssen schön ruhig sein, ja?
0: Ja, ich sag ja nichts.
1: Die Ziege.
0: Bitte? Entschuldigung.
1: Die Ziege.
0: Bitte? Ach, na ja, mein Gott, nochmal.
1: Aber ich kann das nicht.
0: Ja, ich weiß, ja, ich weiß, ich sag nichts mehr, bitte.
1: Die Ziege. Na?
0: Na, nichts!
1: Na ja,
0: gar nichts.
1: Eine Ziege stand einsam auf einem Feld und blickte traurig in die Welt. Sie rief eine zweite Ziege dann herbei und gründete eine Ziegelei.
0: Das finden Sie also gut?
1: Ja, ich find's rührend.
0: Rührend, ja? Ja, schon bessere Gedichte gehört.
1: Ja, aber nicht von mir.
0: Ja, das glaube ich auch.
1: Also, weiter.
0: Wieso weiter?
1: Ich habe noch ein gutes.
0: Noch eins?
1: Ja.
0: Na los, ich lausche.
1: Jawohl.
0: Wie heißt es?
1: Der Lauscher.
0: Was?
1: Der Teppich.
0: Was?
1: Nee, der Läufer. Warte mal. Der Rollschuhläufer.
0: Na
1: so,
0: also. Also bitte.
1: Ein Rollschuhläufer, der lief froh die Straße lang, ohne Rast und Ruh.
0: Ruh.
1: Roh.
0: Nein, Ruh.
1: Also entschuldige, das müssen Sie mir schon gestatten, das ist dichterische Freiheit, ja?
0: So.
1: Ein Rollschuhläufer, der lief froh die Straße lang, ohne Rast und Ruh. Am Montag lief er voller Lust die Straße lang mit stolzer Brust. Ein Rollschuhläufer, der lief froh die Straße lang, ohne Rast und Ruh. Am Dienstag lief er voller Lust die Straße lang mit stolzer Brust. Ein Rollschuhläufer, der lief froh die Straße lang ohne Rast und Ruh. Am Mittwoch lief er voller Lust
0: die Straße lang mit stolzer Brust.
1: Herr Peil.
0: Was denn?
1: Sie gucken hier mit rein.
0: Ach Quatsch, wir gucken mit rein.
1: Stimmte.
0: Weiter!
1: Weiter! Ein Rollschuhläufer, der lief froh die Straße lang, ohne Rast und Ruh.
0: Am Donnerstag, da lief er voller Lust die Straße lang mit stolzer Brust.
1: Nein!
0: Nein? Wieso nein?
1: Donnerstag lief er gar nicht.
0: Warum denn nicht?
1: Lag im Bett, hatte sich erkältet.
0: Schön, gut, dann lief er eben am Freitag.
1: Auch nicht.
0: Na, wieso denn
1: er
0: nicht?
1: Er war zwei Tage krank.
0: Aha, weiter.
1: Ist wieder furchtbar heute mit
0: Na ja, bitte sehr. Albern Gedichte hier.
1: Es geht weiter. Ein Rollschuhläufer, der lief froh die Straße lang ohne Rast und Ruh. Am Samstag hört er einen Marsch. Und bums, da lag er...
0: Was?
1: Die Zeile fehlt mir noch. Da bin ich noch nicht...
0: Naja, die eine Zeile wird Ihnen ja wohl noch einfallen, nicht?
1: Ja, hab schon.
0: Na, also bitte.
1: Am Samstag hörte einen Marsch und bums, da lag er auf dem Bauch.
0: Was? Das reimt sich doch gar nicht.
1: Kann's nicht ändern, der ist verkehrt gefallen.
0: Was soll denn das?

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2: Im Studio Jana Klonikowski. Im Berliner Tiergarten ist am Rande des CSDs ein Wagen in eine Menschenmenge gerast. Ein Mensch ist dabei getötet worden, 16 weitere wurden verletzt, 3 von ihnen lebensgefährlich. Das Auto ist anschließend laut Polizei in dem Park gegen einen Baum geprallt. Der oder die Täter flüchteten dann offenbar zu Fuß. Eine Großfahndung der Polizei läuft. Einen Verdächtigen hat die Polizei nach eigenen Angaben inzwischen identifiziert. Dabei handelt es sich um einen polizeibekannten Mann aus der islamistischen Szene. Bei den Waldbränden in Frankreich und Spanien ist weiter keine Entspannung in Sicht. Einsatzkräfte von Feuerwehr und Militär kämpfen weiter gegen die Flammen. Löschflugzeuge sind im Dauereinsatz. Mehr als 250.000 Menschen wurde bereits von den Feuern in Sicherheit gebracht. Wegen der Waldbrände fällt die Schlussetappe der Tour de France heute kürzer aus als geplant. Viele Polizisten, die die Strecke sichern wollten, wurden in die Brandgebiete verlegt. Die Radsportler drehen dafür jetzt auf kürzerer Strecke ein paar Extrarunden auf dem Champs-Élysées. Carsten Linnemann traut sich das Amt als Gesundheitsminister zu. In der Bild weist Linnemann Zweifel an seiner Eignung zurück. Ein alter Interviewausschnitt hatte die Debatte befeuert, Silas Quering.
3: Ja, vor einem Jahr hatte er gesagt, dass er als Gesundheitsminister wahrscheinlich nicht erfolgreich wäre. Zitat, Schuster, bleib bei deinen Leisten. Die Ausgangslage jetzt sei aber eine andere, sagt Linnemann. Er habe sich damals auf soziale Themen wie die mittlerweile umgesetzte Bürgergeldabschaffung konzentriert. Seitdem verhandle er aber auch Themen im Bereich Gesundheit, werde sich aber auch noch tiefer einarbeiten müssen. Der bisherige CDU-Generalsekretär war im Zuge des Kabinettsumbaus von Kanzler Merz für das Amt berufen worden.
2: Endspurt bei den Finals in Hannover. Heute werden weitere deutsche Meistertitel vergeben, unter anderem im Triathlon oder im 3x3-Basketball. Seit Donnerstag ist quasi Olympiastimmung in Hannover. Zahlreiche Zuschauer haben die deutschen Meisterschaften in mehr als 20 Sportarten verfolgt.
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4: Mit KI-Support. Wolkig und ziemlich wechselhaft läuft der Vormittag, vor allem im Norden mit mehr Regen. Später am Nachmittag sind auch Gewitter drin und die können bis in die nördliche Mitte rüberschwappen. Richtung Main und Donau bleibt es dagegen trocken mit Sonne und Wolken. Die Höchstwerte liegen heute je nach Ecke zwischen 19 und 32 Grad. Morgen gibt es noch ein paar Schauer und Gewitter, später wieder viele Wolken, meist trocken. Dazu maximal bis 29 Grad.

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1: Im Studio Jana Klonikowski. Im Berliner Tiergarten ist am Rande des CSDs ein Wagen in eine Menschenmenge gerast. Ein Mensch ist dabei getötet worden, 16 weitere wurden verletzt, 3 von ihnen lebensgefährlich. Das Auto ist anschließend laut Polizei in dem Park gegen einen Baum geprallt. Der oder die Täter flüchteten dann offenbar zu Fuß. Eine Großfahndung der Polizei läuft. Einen Verdächtigen hat die Polizei nach eigenen Angaben inzwischen identifiziert. Dabei handelt es sich um einen polizeibekannten Mann aus der islamistischen Szene. Bei den Waldbränden in Frankreich und Spanien ist weiter keine Entspannung in Sicht. Einsatzkräfte von Feuerwehr und Militär kämpfen weiter gegen die Flammen. Löschflugzeuge sind im Dauereinsatz. Mehr als 250.000 Menschen wurde bereits von den Feuern in Sicherheit gebracht. Wegen der Waldbrände fällt die Schlussetappe der Tour de France heute kürzer aus als geplant. Viele Polizisten, die die Strecke sichern wollten, wurden in die Brandgebiete verlegt. Die Radsportler drehen dafür jetzt auf kürzerer Strecke ein paar Extrarunden auf dem Champs-Élysées. Carsten Linnemann traut sich das Amt als Gesundheitsminister zu. In der Bild weist Linnemann Zweifel an seiner Eignung zurück. Ein alter Interviewausschnitt hatte die Debatte befeuert, sieht das Quering.
2: Ja, vor einem Jahr hatte er gesagt, dass er als Gesundheitsminister wahrscheinlich nicht erfolgreich wäre. Zitat, Schuster, bleib bei deinen Leisten. Die Ausgangslage jetzt sei aber eine andere, sagt Linnemann. Er habe sich damals auf soziale Themen wie die mittlerweile umgesetzte Bürgergeldabschaffung konzentriert. Seitdem verhandle er aber auch Themen im Bereich Gesundheit, werde sich aber auch noch tiefer einarbeiten müssen. Der bisherige CDU-Generalsekretär war im Zuge des Kabinettsumbaus von Kanzler Merz für das Amt berufen worden.
1: Endspurt bei den Finals in Hannover. Heute werden weitere deutsche Meistertitel vergeben, unter anderem im Triathlon oder im 3x3-Basketball. Seit Donnerstag ist quasi Olympiastimmung in Hannover. Zahlreiche Zuschauer haben die deutschen Meisterschaften in mehr als 20 Sportarten verfolgt.
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3: Mit KI-Support. Viele Wolken sind heute erstmal dabei und im Norden regnet es zeitweise. Ab und zu kann auch mal ein Gewitter aufziehen. Später breitet sich das Ganze Richtung nördliche Mitte aus, während es sonst oft sonnig und trocken bleibt. Die Höchstwerte liegen je nach Ecke zwischen 19 und 32 Grad. Morgen ziehen Schauer und Gewitter in der Osthälfte schnell ab, dann lockert es auf, später kommen wieder mehr Wolken dazu und vereinzelt noch ein Schauer. Maximal 19 bis 29 Grad.

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1: Im Studio Jana Klonikowski. Im Berliner Tiergarten ist am Rande des CSDs ein Wagen in eine Menschenmenge gerast. Ein Mensch ist dabei getötet worden, 16 weitere wurden verletzt, 3 von ihnen lebensgefährlich. Das Auto ist anschließend laut Polizei in dem Park gegen einen Baum geprallt. Der oder die Täter flüchteten dann offenbar zu Fuß. Eine Großfahndung.

0: der Polizei läuft. Einen Verdächtigen hat die Polizei nach eigenen Angaben inzwischen identifiziert. Dabei handelt es sich um einen polizeibekannten Mann aus der islamistischen Szene. Bei den Waldbränden in Frankreich und Spanien ist weiter keine Entspannung in Sicht. Einsatzkräfte von Feuerwehr und Militär kämpfen weiter gegen die Flammen. Löschflugzeuge sind im Dauereinsatz. Mehr als 250.000 Menschen wurde bereits von den Feuern in Sicherheit gebracht. Wegen der Waldbrände fällt die Schlussetappe der Tour de France heute kürzer aus als geplant. Viele Polizisten, die die Strecke sichern wollten, wurden in die Brandgebiete verlegt. Die Radsportler drehen dafür jetzt auf kürzerer Strecke ein paar Extrarunden auf dem Champs-Élysées. Carsten Linnemann traut sich das Amt als Gesundheitsminister zu. In der Bild weist Linnemann Zweifel an seiner Eignung zurück. Ein alter Interviewausschnitt hatte die Debatte befeuert, Silas Quering.
1: Ja, vor einem Jahr hatte er gesagt, dass er als Gesundheitsminister wahrscheinlich nicht erfolgreich wäre. Zitat, Schuster, bleib bei deinen Leisten. Die Ausgangslage jetzt sei aber eine andere, sagt Linnemann. Er habe sich damals auf soziale Themen wie die mittlerweile umgesetzte Bürgergeldabschaffung konzentriert. Seitdem verhandle er aber auch Themen im Bereich Gesundheit, werde sich aber auch noch tiefer einarbeiten müssen. Der bisherige CDU-Generalsekretär war im Zuge des Kabinettsumbaus von Kanzler Merz für das Amt berufen worden.
0: Endspurt bei den Finals in Hannover. Heute werden weitere deutsche Meistertitel vergeben, unter anderem im Triathlon oder im 3x3-Basketball. Seit Donnerstag ist quasi Olympiastimmung in Hannover. Zahlreiche Zuschauer haben die deutschen Meisterschaften in mehr als 20 Sportarten verfolgt.
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3: Mit KI-Support. Viele Wolken sind heute erstmal dabei und im Norden regnet es zeitweise. Ab und zu kann auch mal ein Gewitter aufziehen. Später breitet sich das Ganze Richtung nördliche Mitte aus, während es sonst oft sonnig und trocken bleibt. Die Höchstwerte liegen je nach Ecke zwischen 19 und 32 Grad. Morgen ziehen Schauer und Gewitter in der Osthälfte schnell ab, dann lockert es auf. Später kommen wieder mehr Wolken dazu und vereinzelt noch ein Schauer. Maximal 19 bis 29 Grad.
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1: Im Studio Jana Klonikowski. Im Berliner Tiergarten ist am Rande des CSDs ein Wagen in eine Menschenmenge gerast. Ein Mensch ist dabei getötet worden, 16 weitere wurden verletzt, 3 von ihnen lebensgefährlich. Das Auto ist anschließend laut Polizei in dem Park gegen einen Baum geprallt. Der oder die Täter flüchteten dann offenbar zu Fuß. Eine Großfahndung der Polizei läuft. Einen Verdächtigen hat die Polizei nach eigenen Angaben inzwischen identifiziert. Dabei handelt es sich um einen polizeibekannten Mann aus der islamistischen Szene. Bei den Waldbränden in Frankreich und Spanien ist weiter keine Entspannung in Sicht. Einsatzkräfte von Feuerwehr und Militär kämpfen weiter gegen die Flammen. Löschflugzeuge sind im Dauereinsatz. Mehr als 250.000 Menschen wurde bereits von den Feuern in Sicherheit gebracht. Wegen der Waldbrände fällt die Schlussetappe der Tour de France heute kürzer aus als geplant. Viele Polizisten, die die Strecke sichern wollten, wurden in die Brandgebiete verlegt. Die Radsportler drehen dafür jetzt auf kürzerer Strecke ein paar Extrarunden auf dem Champs-Élysées. Carsten Linnemann traut sich das Amt als Gesundheitsminister zu. In der Bild weist Linnemann Zweifel an seiner Eignung zurück. Ein alter Interviewausschnitt hatte die Debatte befeuert, sieht das Quering.
2: Ja, vor einem Jahr hatte er gesagt, dass er als Gesundheitsminister wahrscheinlich nicht erfolgreich wäre. Zitat, Schuster, bleib bei deinen Leisten. Die Ausgangslage jetzt sei aber eine andere, sagt Linnemann. Er habe sich damals auf soziale Themen wie die mittlerweile umgesetzte Bürgergeldabschaffung konzentriert. Seitdem verhandle er aber auch Themen im Bereich Gesundheit, werde sich aber auch noch tiefer einarbeiten müssen. Der bisherige CDU-Generalsekretär war im Zuge des Kabinettsumbaus von Kanzler Merz für das Amt berufen worden.
1: Endspurt bei den Finals in Hannover. Heute werden weitere deutsche Meistertitel vergeben, unter anderem im Triathlon oder im 3x3-Basketball. Seit Donnerstag ist quasi Olympiastimmung in Hannover. Zahlreiche Zuschauer haben die deutschen Meisterschaften in mehr als 20 Sportarten verfolgt.
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3: Mit KI-Support. Viele Wolken und immer wieder Regen. Dazu kann auch mal ein Gewitter dabei sein. So sieht es heute Mittag vor allem im Norden aus. Später zieht das Ganze auch in die nördliche Mitte. Dazwischen bleibt's oft sonnig und trocken. Am Ende werden es je nach Ecke 19 bis 32 Grad. Morgen starten erst noch ein paar Schauer und Gewitter, dann lockert's auf. Später kommen wieder mehr Wolken und einzelne Schauer, maximal bis 29 Grad.

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1: Im Studio Jana Klonikowski. Im Berliner Tiergarten ist am Rande des CSDs ein Wagen in eine Menschenmenge gerast. Ein Mensch ist dabei getötet worden, 16 weitere wurden verletzt, 3 von ihnen lebensgefährlich. Das Auto ist anschließend laut Polizei in dem Park gegen einen Baum geprallt. Der oder die Täter flüchteten dann offenbar zu Fuß. Eine Großfahndung der Polizei läuft. Einen Verdächtigen hat die Polizei nach eigenen Angaben inzwischen identifiziert. Dabei handelt es sich um einen polizeibekannten Mann aus der islamistischen Szene. Bei den Waldbränden in Frankreich und Spanien ist weiter keine Entspannung in Sicht. Einsatzkräfte von Feuerwehr und Militär kämpfen weiter gegen die Flammen. Löschflugzeuge sind im Dauereinsatz. Mehr als 250.000 Menschen wurde bereits von den Feuern in Sicherheit gebracht. Wegen der Waldbrände fällt die Schlussetappe der Tour de France heute kürzer aus als geplant. Viele Polizisten, die die Strecke sichern wollten, wurden in die Brandgebiete verlegt. Die Radsportler drehen dafür jetzt auf kürzerer Strecke ein paar Extrarunden auf dem Champs-Élysées. Carsten Linnemann traut sich das Amt als Gesundheitsminister zu. In der Bild weist Linnemann Zweifel an seiner Eignung zurück. Ein alter Interviewausschnitt hatte die Debatte befeuert, Silas Quering.
2: Ja, vor einem Jahr hatte er gesagt, dass er als Gesundheitsminister wahrscheinlich nicht erfolgreich wäre. Zitat, Schuster, bleib bei deinen Leisten. Die Ausgangslage jetzt sei aber eine andere, sagt Linnemann. Er habe sich damals auf soziale Themen wie die mittlerweile umgesetzte Bürgergeldabschaffung konzentriert. Seitdem verhandle er aber auch Themen im Bereich Gesundheit, werde sich aber auch noch tiefer einarbeiten müssen. Der bisherige CDU-Generalsekretär war im Zuge des Kabinettsumbaus von Kanzler Merz für das Amt berufen worden.
1: Endspurt bei den Finals in Hannover. Heute werden weitere deutsche Meistertitel vergeben, unter anderem im Triathlon oder im 3x3-Basketball. Seit Donnerstag ist quasi Olympiastimmung in Hannover. Zahlreiche Zuschauer haben die deutschen Meisterschaften in mehr als 20 Sportarten verfolgt.
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3: Mit KI-Support. Viele Wolken und immer wieder Regen. Dazu kann auch mal ein Gewitter dabei sein. So sieht es heute Mittag vor allem im Norden aus. Später zieht das Ganze auch in die nördliche Mitte. Dazwischen bleibt's oft sonnig und trocken. Am Ende werden es je nach Ecke 19 bis 32 Grad. Morgen starten erst noch ein paar Schauer und Gewitter, dann lockert's auf. Später kommen wieder mehr Wolken und einzelne Schauer, maximal bis 29 Grad.

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Es war an einem Sonntagmorgen zur Herbstzeit, just als der Buchweizen blühte. Die Sonne war hell am Himmel aufgegangen, der Morgenwind ging warm über die Stoppeln, die Lerchen sangen in der Luft und die Leute gingen in ihrem Sonntagsstaat in die Kirche. Und alles war vergnügt. Und der Swinegel auch. Er stand vor seiner Tür, hatte die Arme untergeschlagen, guckte dabei in den Morgenwind hinaus und brummelte ein Liedchen vor sich hin. So gut und so schlecht, wie nun eben am lieben Sonntagmorgen ein Swinegel zu singen pflegt. Indem er nun so halblaut vor sich hin sang, fiel ihm auf einmal ein, er könnte auch wohl, solange seine Frau die Kinder wäscht und anzieht, ein bisschen ins Feld spazieren und nachsehen, wie seine Steckrüben stünden. Gesagt, getan. Der Swinegel machte die Haustür hinter sich zu und schlug den Weg zum Felde ein. Er war noch gar nicht weit von zu Hause und wollte just um den Schlehbusch zum Steckrübenacker hinübergehen, als ihm der Hase begegnete, der in ähnlichen Geschäften ausgegangen war, nämlich um seinen Kohl zu besehen. Als der Swinegel den Hasen zu Gesicht bekam, da bot er ihm einen freundlichen guten Morgen. Der Hase aber, der auf seine Weise ein vornehmer Herr war und grausam hochmütig dabei, antwortete nichts auf dem Swinegel seinen Gruß, sondern sagte ihm, wobei er eine gewaltige höhnische Miene annahm, »Wie kommt es denn, dass du schon so früh am Morgen hier im Felde herumläufst?« »Ich gehe spazieren«, sagte der Swinegel. »Spazieren«, sagte der Hase lachend, »mir deucht, du könntest deine Beine auch wohl zu besseren Dingen gebrauchen.« Diese Antwort verdroß den Swinegel, ungeheuer, denn alles konnte er vertragen, aber auf seine Beine ließ er nichts kommen. Eben, weil sie von Natur aus schief waren. »Du bildest dir wohl ein«, sagte nun der Swinegel zum Hasen, »dass du mit deinen Beinen mehr ausrichten kannst.« »Das denke ich«, sagte der Hase. »Ha, das kommt auf einen Versuch an«, meinte der Swinegel. »Ich setze drauf. Wenn wir um die Wette laufen, dann überhole ich dich.« »Das ist ja zum Lachen, du mit deinen schiefen Beinen«, sagte der Hase. »Aber meinetwegen mag es sein, wenn du so übergroße Lust hast. Was gilt die Wette?« »Einen goldenen Taler und eine Flasche Branntwein«, sagte der Swinegel. »Angenommen«, sprach der Hase. »Schlag ein und dann kann's gleich losgehen.« »Nee, so große Eile hat es nicht«, meinte der Swinegel. »Ich bin noch ganz nüchtern. Erst will ich nach Hause und ein bisschen frühstücken. In einer halben Stunde bin ich wieder hier.« Damit ging der Swinegel und der Hase war zufrieden. Unterwegs dachte der Swinegel bei sich, »Der Hase verlässt sich auf seine langen Beine. Aber ich will ihn wohl kriegen. Er ist zwar ein vornehmer Herr, aber doch ein dummer Kerl.« Als nun der Swinegel zu Hause ankam, sprach er zu seiner Frau, »Frau, zieh dich schnell an. Du musst mit mir zum Feld hinaus.« »Was gibt es denn?« sagte die Frau. »Ich habe mit dem Hasen gewettet, um einen goldenen Taler und eine Flasche Branntwein. Ich will mit ihm um die Wette laufen, und da sollst du mit dabei sein.« »Oh mein Gott, Mann«, fing dann nun dem Swinegel seine Frau an zu schreien, »bist du nicht klug? Hast du denn ganz den Verstand verloren? Wie kannst du mit dem Hasen um die Wette laufen?« »Das ist meine Sache«, sagte der Swinegel, »kümmere dich nicht um Männergeschäfte. Zieh dich an und komm mit.« Als sie miteinander unterwegs waren, sprach der Swinegel zu seiner Frau, »Nun pass auf, was ich dir sagen will. Siehst du, auf dem langen Acker dort, da wollen wir unseren Wettlauf machen. Der Hase läuft nämlich in der einen Furche und ich in der anderen. Von oben fangen wir an zu laufen. Nun hast du weiter nichts zu tun, als du stellst dich hier unten in die Furche und wenn der Hase auf der anderen Seite ankommt, so rufst du ihm entgegen, ich bin schon hier.« Damit waren sie bei dem Acker angelangt. Der Swinegel wies seiner Frau ihren Platz an und ging nun den Acker hinaus. Als er oben ankam, war der Hase schon da. »Nun, kann es losgehen?« sagte der Hase. »Jawohl«, sagte der Swinegel, »dann mal zu.« Und damit stellte sich jeder in seine Furche. Der Hase zählte »eins, zwei, drei« und los ging er wie ein Sturmwind den Acker hinab. Der Swinegel aber lief ungefähr 3 Schritt, dann duckte er sich in die Furche und blieb ruhig sitzen. Als nun der Hase in vollem Lauf unten am Acker ankam,

oft du Lust hast. So lief der Hase noch 73 Mal und der Swinegel hielt es immer mit ihm aus. Jedes Mal, wenn der Hase unten oder oben ankam, sagten der Swinegel oder seine Frau, ich bin schon hier. Beim 74. Mal aber kam der Hase nicht mehr zu Ende. Mitten auf dem Acker stürzte er auf die Erde und blieb liegen. Der Swinegel aber nahm seinen gewonnenen Taler und seine Flasche Branntwein, rief seine Frau aus der Furche heraus und beide gingen vergnügt miteinander nach Hause. Und wenn sie nicht gestorben sind, dann leben sie noch. So kam es, dass auf der Buxtehuder Heide der Swinegel seinen Wettlauf mit dem Hasen gewonnen hat. Und seit jener Zeit hat es sich kein Hase wieder einfallen lassen, mit einem Buxtehuder Swinegel um die Wette zu laufen. Die Lehre aber aus dieser Geschichte ist erstens, dass keiner, und wenn er sich auch noch so vornehm dünkt, sich soll einfallen lassen, sich über einen einfachen Mann lustig zu machen. Und wäre es auch nur ein Swinegel. Und zweitens, dass es das Beste ist, wenn einer heiratet, dass er sich eine Frau nimmt, die just so aussieht wie er selbst. Wer also ein Swinegel ist, der muss zusehen, dass seine Frau auch ein Swinegel ist. Und so weiter.

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Die drei Hochzeitsgäste. Es waren einmal in einem Dorfe drei Hofhunde, die hielten gute Nachbarschaft miteinander, und das sollte eine große Bauernhochzeit sein. Zu derselbigen war alt und jung geladen und wurde gekocht und gebacken, gesotten und gebraten, dass der Geruch durchs ganze Dorf zog. Die drei Hunde waren auch beisammen und rochen den feinen Dunst und ratschlagten, wie sie auch hin zur Hochzeit gehen wollten und sehen, ob nichts für sie abfallen werde. Aber um unnützes Aufsehen zu vermeiden, beschlossen sie, nicht zugleich, alle drei auf einmal, hinzulaufen, sondern einzeln, einer nach dem anderen. Der erste ging, machte sich in das Schlachthaus, er schnappte jählings ein großes Stück Fleisch und wollte damit seiner Wege gehen, allein er wurde erwischt und empfing eine fürchterliche Tracht Prügel, nächst dem, dass man ihm das Stück Fleisch aus den Zähnen riss. So kam er hungrig und übel geschlagen zurück auf den Hof zu seinen Nachbargesellen, die hungerten schon nach guter Nachricht und fragten, »Nun, wie hat es dir ergangen und gefallen?« Nun schämte sich aber der Hund, die Wahrheit zu gestehen, dass sein Hochzeitsmahl in einer scharf gesalzenen Prügelsuppe bestanden, sprach deshalb, »Ganz wohl, aber es geht dort scharf her und muss einer hart und weich vertragen können.« Die Kameraden, als sie das hörten, vermeinten, es werde über alle Maßen gegessen und getrunken auf der Hochzeit, und es fallen viele gute Bröcklein ab, harte und weiche, Fleisch und Bein, und alsbald rannte der zweite Hund in vollen Sprüngen nach dem Hochzeitshaus, gerade in die Küche, und nahm, was er fand, aber ehe er noch den Rückweg fand, war er schon bemerkt, und ward ihm ein Topf voll siedend heißes Wasser über den Rücken gegossen, dass es nur so dampfte, als er von dannen schoss, wie ein Pudel, der aus dem Wasser kommt, doch ob's ihn auch schrecklich brannte, er verbiss seinen Schmerz. Als er nun auf den Hof kam, wo die beiden Kameraden seiner harrten, fragten die gleich, »Nun, wie hat es dir gefallen?« »Ganz wohl«, antwortete der Hund, »aber es geht dort heiß her und muss einer kalt und warm vertragen können.« Da dachte der dritte Hund, die Hochzeitsgäste sind beim Schmaus in voller Arbeit und kalte und warme Speisen wechseln ab, wollte daher nichts versäumen und wenigstens zum Nachtisch da sein, wenn der mürbe Kuchen aufgetragen wird. Eilte sich, was er konnte. Kaum aber war er im Hause, so erwischte ihn einer, klemmte ihm den Schwanz zwischen die Stubentür, gerbte ihm das Fell windelweich und klemmte so lange, bis die Haut vom Schwanze sich abstreifte und der Hund verschändet entsprang. »Nun, wie hat es dir auf der Hochzeit gefallen?« fragten die Freunde, jeder mit etwas Spott im Herzen. Der übel Zugerichtete zog seinen geschundenen Schwanz, so gut es gehen wollte, zwischen die Beine, dass man diesen nicht sah, und sprach, »Ganz wohl, es ging recht toll her und gab viel Mürbes, aber Haare lassen muß einer können.« Und da dachten die drei Hunde noch lange daran, wie wohl ihnen die Hochzeitssuppe, die Hochzeitsbrühe und der Hochzeitskuchen geschmeckt hatte, und vom Braten hat jeder genug gerochen.

0: Mein Papa kann zwei Dinge auf einmal tun. Autofahren und dabei Nasen bohren. Ich kann aber...
1: Sie

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0: Märchen von einem, der auszog, das Fürchten zu lernen. Ein Vater hatte zwei Söhne. Davon war der Älteste klug und gescheit und wusste sich in alles wohl zu schicken. Der Jüngste aber war dumm, konnte nichts begreifen und lernen, und wenn ihn die Leute sahen, sprachen sie: Mit dem wird der Vater noch seine Last haben. Wenn nun etwas zu tun war, so musste es der Älteste allzeit ausrichten. Hieß ihn aber der Vater noch spät oder gar in der Nacht etwas holen, und der Weg ging dabei über den Kirchhof oder sonst einen schaurigen Ort, so antwortete er wohl: Ach nein, Vater, ich gehe nicht dahin, es gruselt mir. Denn er fürchtete sich. Oder wenn abends beim Feuer Geschichten erzählt wurden, wobei einem die Haut schaudert, so sprachen die Zuhörer manchmal: Ach, es gruselt mir. Der Jüngste saß in einer Ecke und hörte das mit an und konnte nicht begreifen, was es heißen sollte. Immer sagen sie, es gruselt mir, es gruselt mir. Mir gruselt's nicht. Das wird wohl eine Kunst sein, von der ich auch nichts verstehe. Nun geschah es, dass der Vater einmal zu ihm sprach: Hör, du in der Ecke dort, du wirst groß und stark, du musst auch etwas lernen, womit du dein Brot verdienst. Siehst du, wie dein Bruder sich Mühe gibt? Aber an dir ist Hopfen und Malz verloren. Ei, Vater, antwortete er, ich will gerne was lernen. Ja, wenn's anginge, so möchte ich lernen, dass mir's gruselte. Davon verstehe ich noch gar nichts. Der Älteste lachte, als er das hörte, und dachte bei sich: Du lieber Gott, was ist mein Bruder für ein Dummbart? Aus dem wird sein Lebtag nichts. Was ein Häkchen werden will, muss sich bei Zeiten krümmen. Der Vater seufzte und antwortete ihm: Das Gruseln, das sollst du schon lernen, aber dein Brot wirst du damit nicht verdienen. Bald danach kam der Küster zu Besuch ins Haus. Da klagte ihm der Vater seine Not und erzählte, wie sein jüngster Sohn in allen Dingen so schlecht beschlagen wäre. Er wüsste nichts und lernte nichts. Denkt euch, als ich ihn fragte, womit er sein Brot verdienen wollte, hat er gar verlangt, das Gruseln zu lernen.
1: Wenn's weiter nichts ist, antwortete der Küster, das kann es bei mir lernen. Tut ihn nur zu mir, ich werde ihn schon abhobeln.
0: Der Vater war es zufrieden, weil er dachte, der Junge wird doch ein wenig zugestutzt. Der Küster nahm ihn also ins Haus und er musste die Glocken läuten. Nach ein paar Tagen weckte er ihn um Mitternacht, hieß ihn aufstehen, in den Kirchturm steigen und läuten.
1: Du sollst schon lernen, was Gruseln ist, dachte er, ging heimlich voraus, und als der Junge oben war und sich umdrehte und das Glockenseil fassen wollte, so sah er auf der Treppe, dem Schallloch gegenüber, eine weiße Gestalt sehen.
0: Wer da? Rief er. Aber die Gestalt gab keine Antwort, regte und bewegte sich nicht.
1: Gib Antwort, rief der Junge, oder mache, dass du fortkommst. Du hast hier in der Nacht nichts zu schaffen.
0: Der Küster aber blieb unbeweglich stehen, damit der Junge glauben sollte, es wäre ein Gespenst. Der Junge rief zum zweiten Mal:
1: Was willst du hier? Sprich, wenn du ein ehrlicher Kerl bist, oder ich werfe dich die Treppe hinab.
0: Der Küster dachte, das wird so schlimm nicht gemeint sein, gab keinen Laut von sich und stand, als wenn er von Stein wäre. Da rief ihn der Junge zum dritten Mal an, und als das auch vergeblich war, nahm er einen Anlauf und stieß das Gespenst die Treppe hinab, dass es 10 Stufen hinabfiel und in einer Ecke liegen blieb. Darauf läutete er die Glocke, ging heim, legte sich ohne ein Wort zu sagen ins Bett und schlief fort. Die Küsterfrau wartete lange Zeit auf ihren Mann, aber er wollte nicht wiederkommen. Da ward ihr endlich Angst. Sie weckte den Jungen und fragte:
2: Weißt du nicht, wo mein Mann geblieben ist? Er ist vor dir auf den Turm gestiegen.
1: Nein, antwortete der Junge.
2: Aber da hat einer dem Schallloch gegenüber auf der Treppe gestanden, und weil er keine Antwort geben und auch nicht weggehen wollte, so habe ich ihn für einen Spitzbuben gehalten und hinuntergestoßen. Geht nur hin, so werdet ihr sehen, ob es gewesen ist, es sollte mir leid tun.«
0: Die Frau sprang fort und fand ihren Mann, der in einer Ecke lag und jammerte und ein Bein gebrochen hatte. Sie trug ihn herab und eilte mit lautem Geschrei zu dem Vater des Jungen.
2: »Euer Junge«, rief sie, »hat ein großes Unglück angerichtet. Meinem Mann hat er die Treppe hinabgeworfen, dass er ein Bein gebrochen hat. Schafft den Taugenichts aus unserem Haus.«
0: Der Vater erschrak, kam herbeigelaufen und schalt den Jungen aus.
2: »Was sind das für gottlose Streiche? Die muss dir der Böse eingegeben haben.«
0: »Vater«, antwortete er, »hört nur an, ich bin ganz unschuldig.« Er stand da in der Nacht wie einer, der Böses im Sinn hatte. Ich wusste nicht, wer es war, und habe ihn dreimal ermahnt, zu reden oder wegzugehen.
2: »Ach«, sprach der Vater, »mit dir erlebe ich nur Unglück. Geh mir aus den Augen, ich will dich nicht mehr ansehen.«
0: »Ja, Vater, recht gerne. Wartet nur, bis der Tag ist, da will ich ausgehen und das Gruseln lernen, so verstehe ich doch eine Kunst, die mich ernähren kann.«
2: »Lerne, was du willst«, sprach der Vater, »mir ist alles einerlei. Da hast du 50 Taler, damit geh in die weite Welt und sage keinem Menschen, wo du her bist und wer dein Vater ist. Denn ich muss mich deiner schämen.«
0: »Ja, Vater, wie ihr's haben wollt. Wenn ihr nicht mehr verlangt, das kann ich leicht tun.«
1: Als nun der Tag anbrach, steckte der Junge seine 50 Taler in die Tasche, ging hinaus auf die große Landstraße und sprach immer vor sich hin,
2: »Wenn's mir nur gruselte, wenn's mir nur gruselte.«
1: Da kam ein Mann heran, der hörte das Gespräch, das der Junge mit sich selber führte, und als sie ein Stück weiter waren, dass man den Galgen sehen konnte, sagte der Mann zu ihm, »Siehst du, dort ist der Baum, wo 7 mit des Seilers Tochter Hochzeit gehalten haben und jetzt das Fliegen lernen. Setz dich darunter und warte, bis die Nacht kommt. So wirst du schon noch das Gruseln lernen.«
2: »Wenn weiter nichts dazu gehört«, antwortete der Junge, »das ist leicht getan. Lerne ich aber so geschwind das Gruseln, so sollst du meine 50 Taler haben. Komm nur morgen früh wieder zu mir.«
1: Da ging der Junge zu dem Galgen, setzte sich darunter und wartete, bis der Abend kam. Und weil ihn fror, machte er sich ein Feuer an. Aber um Mitternacht ging der Wind so kalt, dass er trotz des Feuers nicht warm werden wollte. Und als der Wind die Gehängten gegeneinander stieß, dass sie sich hin und her bewegten, so dachte er, »Du frierst unten bei dem Feuer, was mögen die da oben erst frieren und zappeln?« Und weil er mitleidig war, legte er die Leiter an, stieg hinauf, knüpfte einen nach dem anderen los und holte sie alle 7 herab. Darauf schürte er das Feuer, blies es an und setzte sich ringsherum, dass sie sich wärmen sollten. Aber sie saßen da und regten sich nicht, und das Feuer ergriff ihre Kleider. Da sprach er, »Nehmt euch in Acht, sonst hänge ich euch wieder hinauf.« Die Toten aber hörten nicht, schwiegen und ließen ihre Lumpen fortbrennen. Da ward er bös und sprach, »Wenn ihr nicht Acht geben wollt, so kann ich euch nicht helfen. Ich will nicht mit euch verbrennen.« Und hing sie nach der Reihe wieder hinauf. Nun setzte er sich zu seinem Feuer und schlief ein. Und am anderen Morgen, da kam der Mann zu ihm, wollte die 50 Taler haben und sprach, »Nun, weißt du, was Gruseln ist?«
2: »Nein«, antwortete er, »woher sollte ich's wissen? Die da droben haben das Maul nicht aufgetan und waren so dumm, dass sie die paar alten Lappen, die sie am Leibe haben, brennen ließen.«
1: Da sah der Mann, dass er die 50 Taler heute nicht davontragen würde, ging fort und sprach, »So einer ist mir noch nicht vorgekommen.« Der Junge ging auch seines Wegs und fing wieder an, vor sich hinzureden.
2: »Ach, wenn mir's nur gruselte! Ach, wenn mir's nur gruselte!«
0: Das hörte ein Fuhrmann, der hinter ihm herschritt, und fragte, »Wer bist du?«
2: »Ich weiß nicht«, antwortete der Junge.
0: Der Fuhrmann fragte weiter, »Wo bist du her?«
2: »Ich weiß nicht.«
0: »Wer ist dein Vater?«
2: »Das darf ich nicht sagen.«
0: »Was brummst du beständig in den Bart hinein?«
2: »Ei«, antwortete der Junge, »ich wollte, dass mir's gruselte, aber niemand kann mich's lehren.«
0: »Lass dein dummes Geschwätz«,
2: sprach der Fuhrmann. Komm, geh mit mir. Ich will sehen, dass ich dich unterbringe. Der Junge ging mit dem Fuhrmann und abends gelangten sie zu einem Wirtshaus, wo sie übernachten wollten. Da sprach er beim Eintritt in die Stube wieder ganz laut, »Wenn mir's nur gruselte, wenn mir's nur gruselte!« Der Wirt, der das hörte, lachte und sprach, »Wenn dich danach lüstet, dazu sollte hier wohl Gelegenheit sein.« »Ach, schweig still«, sprach die Wirtsfrau. »So mancher Vorwitzige hat schon sein Leben eingebüßt. Es wäre Jammer und Schade um die schönen Augen, wenn die das Tageslicht nicht wieder sehen sollten.« Der Junge aber sagte, »Wenn's noch so schwer wäre, ich will's einmal lernen, deshalb bin ich ja ausgezogen.« Er ließ dem Wirt auch keine Ruhe, bis dieser erzählte, nicht weit davon stände ein verwünschtes Schloss, wo einer wohl lernen könnte, was Gruseln wäre, wenn er nur 3 Nächte darin wachen wollte. Der König hätte dem, der's wagen wollte, seine Tochter zur Frau versprochen, und die wäre die schönste Jungfrau, welche die Sonne beschien. In dem Schlosse steckten auch große Schätze, von bösen Geistern bewacht, die würden dann frei und könnten einen Armen sehr reich machen. Schon viele wären wohl hinein, aber noch keiner wieder herausgekommen. Da ging der Junge am andern Morgen vor den König und sprach, »Wenn's erlaubt wäre, so wollte ich wohl 3 Nächte in dem verwünschten Schlosse wachen.« Der König sah ihn an, und weil er ihm gefiel, sprach er, »Du darfst dir noch 3erlei ausbitten, aber es müssen leblose Dinge sein, und das darfst du mit ins Schloss nehmen.« Da antwortete er, »So bitte ich um ein Feuer, eine Drehbank und eine Schnitzbank mit dem Messer.« Der König ließ ihm das alles bei Tage in das Schloss tragen. Als es Nacht werden wollte, ging der Junge hinauf, machte sich in einer Kammer ein helles Feuer an, stellte die Schnitzbank mit dem Messer daneben und setzte sich auf die Drehbank. »Ach, wenn mir's nur gruselte«, sprach er, »aber hier werde ich's auch nicht lernen.« Gegen Mitternacht wollte er sich sein Feuer einmal aufschüren, wie er so hineinblies. Da schrie's plötzlich aus einer Ecke, »Au, miau, was uns friert!« »Ihr Narren«, rief er, »was schreit ihr? Wenn euch friert, kommt, setzt euch ans Feuer und wärmt euch.« Und wie er das gesagt hatte, kamen 2 große schwarze Katzen in einem gewaltigen Sprunge herbei, setzten sich ihm zu beiden Seiten und sahen ihn mit feurigen Augen ganz wild an. Über ein Weilchen, als sie sich gewärmt hatten, sprachen sie, »Kamerad, wollen wir eins in der Karte spielen?«
3: »Warum nicht?« antwortete er.
2: »Aber zeigt einmal eure Pfoten her.« Da streckten sie die Krallen aus.
3: »Ei«, sagte er, »was habt ihr lange Nägel? Wartet, die muss ich euch erst abschneiden.«
2: Damit packte er sie beim Kragen, hob sie auf die Schnitzbank und schraubte ihnen die Pfoten fest.
3: »Euch habe ich auf die Finger gesehen«, sprach er, »da vergeht mir die Lust zum Kartenspiel«, schlug sie tot und warf sie hinaus ins Wasser.
2: Als er aber die 2 zur Ruhe gebracht hatte und sich wieder zu seinem Feuer setzen wollte, da kamen aus allen Ecken und Enden schwarze Katzen und schwarze Hunde an glühenden Ketten, immer mehr und mehr, dass er sich nicht mehr bewegen konnte. Die schrien greulich, traten ihm auf sein Feuer, zerrten es auseinander und wollten es ausmachen. Das sah er ein Weilchen ruhig mit an. Als es ihm zu arg ward, fasste er sein Schnitzmesser und rief, »Fort mit dir, du Gesindel!« und haute auf sie los. Ein Teil sprang weg, die anderen schlug er tot und warf sie hinaus in den Teich. Als er wiedergekommen war, blies er aus den Funken sein Feuer frisch an und wärmte sich. Und als er so sah, wollten ihm die Augen nicht länger offen bleiben, und er bekam Lust zu schlafen. Da blickte er um sich und sah in der Ecke ein großes Bett. »Das ist mir eben recht«, sprach er und legte sich hinein. Als er aber die Augen zutun wollte, so fing das Bett von selbst an zu fahren und fuhr im ganzen Schloss herum.
3: »Recht so«, sprach er, »nur besser zu.«
2: Da rollte das Bett fort, als wären 6 Pferde vorgespannt, über Schwellen und Treppen auf und ab. Auf einmal, hopp, hopp, warf es um, das Unterste zu oberst, dass es wie ein Berg auf ihm lag. Aber er schleuderte Decken und Kissen in die Höhe, stieg heraus und sagte, nun mag fahren, wer Lust hat, legte sich an sein Feuer und schlief, bis es Tag war. Am Morgen kam der König, und als er ihn da auf der Erde liegen sah, meinte er, die Gespenster hätten ihn umgebracht und er wäre tot. Da sprach er, es ist doch schade um den schönen Menschen. Das hörte der Junge, richtete sich auf und sprach, so weit ist's noch nicht. Da verwunderte sich der König, freute sich aber und fragte, wie es ihm gegangen wäre. Recht gut, antwortete er. Eine Nacht wäre herum, die 2 anderen werden auch herumgehen. Als er zum Wirt kam, da machte der große Augen. Ich dachte nicht, sprach er, dass ich dich wieder lebendig sehen würde. Hast du nun gelernt, was Gruseln ist? Nein, sagte er, es ist alles vergeblich, wenn mir's nur einer sagen könnte. Die 2. Nacht ging er abermals hinauf ins alte Schloss, setzte sich zum Feuer und fing sein altes Lied wieder an. Wenn mir's nur gruselte. Wie Mitternacht herankam, ließ sich ein Lärm und Gepolter hören. Erst sachte, dann immer stärker. Dann war es ein bisschen still. Endlich kam mit lautem Geschrei ein halber Mensch den Schornstein herab und fiel vor ihn hin. »He da«, rief er, »noch ein halber gehört dazu, das ist zu wenig.« Da ging der Lärm von Frischem an, es tobte und heulte und fiel die andere Hälfte auch herab. »Wart«, sprach er, »ich will dir erst das Feuer ein wenig anblasen.« Wie er das getan hatte und sich wieder umsah, da waren die beiden Stücke zusammengefahren und saß da ein greulicher Mann auf seinem Platz. »So haben wir nicht gewettet«, sprach der Junge. »Die Bank ist mein.« Der Mann wollte ihn wegdrängen, aber der Junge ließ sich's nicht gefallen, schob ihn mit Gewalt weg und setzte sich wieder auf seinen Platz. Da fielen noch mehr Männer herab, einer nach dem anderen, die holten 9 Totenbeine und 2 Totenköpfe, setzten auf und spielten Kegel. Der Junge bekam auch Lust und fragte, »Hört ihr, kann ich mit sein?«
4: »Ja, wenn du Geld hast.«
2: »Geld genug«, antwortete er, »aber eure Kugeln sind nicht recht rund.« Da nahm er die Totenköpfe, setzte sich in die Drehbank und drehte sie rund. »So, jetzt werden sie besser schüppeln«, sprach er. »Hey da, nun geht's lustig.« Er spielte mit und verlor etwas von seinem Geld, als es aber 12 schlug, war alles vor seinen Augen verschwunden. Er legte sich nieder und schlief ruhig ein. Am anderen Morgen kam der König und wollte sich erkundigen. »Wie ist's dir diesmal gegangen?«, fragte er. »Ich habe gekegelt«, antwortete er, »und ein paar Heller verloren.« »Hat dir denn nicht gegruselt?« »Ei was«, sprach er, »lustig habe ich mich gemacht, wenn ich nur wüsste, was Gruseln wäre.« In der 3. Nacht setzte er sich wieder auf seine Bank und sprach ganz verdrießlich, »wenn es mir nur gruselte.« Als es spät ward, kamen 6 große Männer und brachten eine Totenlade hereingetragen. Da sprach er, »Haha, das ist gewiss mein Vetterchen, das erst vor ein paar Tagen gestorben ist«, winkte mit dem Finger und rief, »Komm, Vetterchen, komm!« Sie stellten den Sarg auf die Erde, er aber ging hinzu und nahm den Deckel ab. Da lag ein toter Mann darin. Er fühlte ihm ans Gesicht, aber es war kalt wie Eis. »Wart«, sprach er, »ich will dich ein bisschen wärmen«, ging ans Feuer, wärmte seine Hand und legte sie ihm aufs Gesicht. Aber der Tote blieb kalt. Nun nahm er ihn heraus, setzte sich ans Feuer, legte ihn auf seinen Schoß und rieb ihm die Arme, damit das Blut wieder in Bewegung kommen sollte. Als auch das nichts helfen wollte, fiel ihm ein, wenn 2 zusammen im Bett liegen, so wärmen sie sich, brachte ihn ins Bett, deckte ihn zu und legte sich neben ihn. Über ein Weilchen ward der Tote warm und fing an, sich zu regen. Da sprach der Junge, »Siehst du, Vetterchen, hätte ich dich nicht gewärmt, Der Tote aber hub an und rief, »Jetzt will ich dich erwürgen.«
3: »Was?« sagte er. »Ist das mein Dank? Gleich sollst du wieder in deinen Sarg«,
2: hub ihn auf, warf ihn hinein und machte den Deckel zu. Da kamen die 6 Männer und trugen ihn wieder fort.
3: »Es will mir nicht gruseln«, sagte er. »Hier lerne ich's mein Lebtag nicht.«
2: Da trat ein Mann herein, der war größer als alle anderen und sah fürchterlich aus. Er war aber alt und hatte einen langen weißen Bart.
3: »O, du Wicht«, rief er, »nun sollst du bald lernen, was Gruseln ist, denn du sollst sterben.«
2: »Nicht so schnell«, antwortete der Junge.
3: »Soll ich sterben, so muss ich auch dabei sein.«
2: »Dich will ich schon packen«, sprach der Unhold.
3: »Sachte, sachte, mach dich nicht zu breit. So stark wie du bin ich auch und wohl noch stärker.«
2: »Das wollen wir sehen«, sprach der Alte.
3: »Bist du stärker als ich, so will ich dich gehen lassen. Komm, wir wollen's versuchen.«
2: Da führte er ihn durch dunkle Gänge zu einem Schmiedefeuer, nahm eine Axt und schlug den einen Amboss mit einem Schlag in die Erde.
3: »Das kann ich noch besser«, sprach der Junge und ging zu dem anderen Amboss.
2: Der Alte stellte sich nebenhin und wollte zusehen, und sein weißer Bart hing herab. Da fasste der Junge die Axt, spaltete den Amboss auf einen Hieb und klemmte den Bart des Alten mit hinein.
3: »Nun hab ich dich«, sprach der Junge, »jetzt ist das Sterben an dir.«
2: Dann fasste er eine Eisenstange und schlug auf den Alten los, bis er wimmerte und bat, er möchte aufhören, er wollte ihm große Reichtümer geben. Der Junge zog die Axt raus und ließ ihn los.
3: Der Alte führte ihn wieder ins Schloss zurück und zeigte ihm in einem Keller 3 Kasten voll Gold.
2: Davon, sprach er, ist ein Teil den Armen, der andere dem König, der dritte dein. In dem schlug es 12 und der Geist verschwand, also, dass der Junge im Finstern stand.
3: »Ich werde mir doch heraushelfen können«, sprach er, tappte herum, fand den Weg in die Kammer und schlief dort bei seinem Feuer ein.
2: Am anderen Morgen kam der König und sagte, »Nun, wirst du gelernt haben, was Gruseln ist?«
3: »Nein«, antwortete er,
2: »was ist's nur? Mein toter Vetter war da und ein bärtiger Mann ist gekommen, der hat mir da unten viel Geld gezeigt, aber was Gruseln ist, hat mir keiner gesagt.«
3: Da sprach der König, »Du hast das Schloss erlöst und sollst meine Tochter heiraten.«
2: »Das ist alles recht gut«, antwortete er, »aber ich weiß noch immer nicht, was Gruseln ist.«
3: Da ward das Gold heraufgebracht und die Hochzeit gefeiert, aber der junge König

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1: Im Studio Jana Klonikowski. Im Berliner Tiergarten ist am Rande des CSDs ein Wagen in eine Menschenmenge gerast. Ein Mensch ist dabei getötet worden, 16 weitere wurden verletzt, 3 von ihnen lebensgefährlich. Das Auto ist anschließend laut Polizei in dem Park gegen einen Baum geprallt. Der oder die Täter flüchteten dann offenbar zu Fuß. Eine Großfahndung der Polizei läuft. Einen Verdächtigen hat die Polizei nach eigenen Angaben inzwischen identifiziert. Dabei handelt es sich um einen polizeibekannten Mann aus der islamistischen Szene. Bei den Waldbränden in Frankreich und Spanien ist weiter keine Entspannung in Sicht. Einsatzkräfte von Feuerwehr und Militär kämpfen weiter gegen die Flammen. Löschflugzeuge sind im Dauereinsatz. Mehr als 250.000 Menschen wurde bereits von den Feuern in Sicherheit gebracht. Wegen der Waldbrände fällt die Schlussetappe der Tour de France heute kürzer aus als geplant. Viele Polizisten, die die Strecke sichern wollten, wurden in die Brandgebiete verlegt. Die Radsportler drehen dafür jetzt auf kürzerer Strecke ein paar Extrarunden auf dem Champs-Élysées. Carsten Linnemann traut sich das Amt als Gesundheitsminister zu. In der Bild weist Linnemann Zweifel an seiner Eignung zurück. Ein alter Interviewausschnitt hatte die Debatte befeuert, sieht das Quering.
2: Ja, vor einem Jahr hatte er gesagt, dass er als Gesundheitsminister wahrscheinlich nicht erfolgreich wäre. Zitat, Schuster, bleib bei deinen Leisten. Die Ausgangslage jetzt sei aber eine andere, sagt Linnemann. Er habe sich damals auf soziale Themen wie die mittlerweile umgesetzte Bürgergeldabschaffung konzentriert. Seitdem verhandle er aber auch Themen im Bereich Gesundheit, werde sich aber auch noch tiefer einarbeiten müssen. Der bisherige CDU-Generalsekretär war im Zuge des Kabinettsumbaus von Kanzler Merz für das Amt berufen worden.
1: Endspurt bei den Finals in Hannover. Heute werden weitere deutsche Meistertitel vergeben, unter anderem im Triathlon oder im 3x3-Basketball. Seit Donnerstag ist quasi Olympiastimmung in Hannover. Zahlreiche Zuschauer haben die deutschen Meisterschaften in mehr als 20 Sportarten verfolgt.
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3: Mit KI-Support. Wolkig ist es am späten Nachmittag oft noch. Dazu gibt es vor allem im Norden immer mal Regen und auch einzelne Gewitter. Dazwischen bleibt es aber häufig trocken mit Sonne. Die Höchstwerte liegen heute bei 19 bis 32 Grad. Morgen startet es erst mit mehr Wolken und ein paar Schauern oder Gewittern. Dann wird es meist sonnig. Später kommen wieder Wolken rein, maximal bis 29 Grad.

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Tag auch. Ich bin Harry Hortman aus Hamburg. Und ich möchte euch mal eine Story erzählen, die mir gestern auf der Autobahn kurz vorm Kormler Kreuzberg hier ist. War schon ein bisschen schummrig, aber dafür ziemlich leer. Wahrscheinlich wegen der hohen Benzinpreise. Plötzlich kommt mir was entgegen. Ich denke, es ist ein Geisterfahrer oder was. Denkst du, das war original eine fliegende Untertasse. Und nun

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Was tut man nicht alles aus Liebe? Von Marianne F. Stimmt schon. Als Trucker hat man es irgendwie nicht immer leicht mit der Liebe. So ständig unterwegs, nie zu Hause, immer nur telefonieren. Da braucht man schon jemanden an seiner Seite, der das auch versteht. Dass man einen Mann und seinen Truck nicht so einfach voneinander trennen kann. Die Marianne zum Beispiel, eine Freundin von mir, die ist damals mit ihrem Frank zusammengekommen, so gute 20 Jahre ist das her. Da hat er gerade erst angefangen mit dem Fahren. Richtig begeistert war er von seinem Truck. Und das hat die Marianne natürlich gemerkt. Gefreut hat sie sich für ihn. Obwohl, ein bisschen eifersüchtig war sie auch auf seinen LKW. Mit dem wurde er nämlich immer öfter auf lange Tour geschickt. Bis runter nach Italien, Spanien und so. Ruf mich jeden Tag an, ja? Hat sie ihm dann immer ins Ohr geflüstert, bevor er dann los ist. So richtig auf ihren Frank verzichten konnte sie nämlich nicht. Also, er musste auf jeden Fall mal wieder runter in den Süden. Viva España! Super Strecke da über Frankreich. Die ersten 3 Tage läuft auch alles glatt für Frank. Keine Unfälle, kein Stau, aber am 4. Tag, da ist dann plötzlich irgendwas anders. Frank ruft an und klingt irgendwie ziemlich fertig am Telefon. Sag mal, wie viel Geld hast du zu Hause? So circa 100 Mark, warum? Frank wieder, verdammt, das ist zu wenig. Ich weiß echt nicht mehr, was ich machen soll. Ich habe keinen Pfennig mehr zum Tanken und der Chef geht nicht ran. Du musst hierher kommen und mich abholen, sonst weiß ich nicht, wie ich hier rauskommen soll. Nun ist der Frank auch keiner, der zum Drama neigt und deshalb musste die Marianne natürlich irgendwas tun. Aber was? Bankautomaten gab's bei ihr auf dem Land noch nicht wirklich. Eurochecks hat man mit 19 Jahren noch nicht. Letzte Rettung, Mama. Die hatte zum Glück 1000 Mark zu Hause. Drückt sie ihrer Tochter auch ohne Murren in die Hand. So richtig freuen kann sich Marianne darüber aber nicht. Denn dann steckt Frank ihr erst, wo sie das Geld überhaupt hinbringen darf. Hol mal eine Frankreich-Karte. Sie holt die Karte. Schieß mal los. Ja, Mühlhaus, hast du? Belfort auch? Ja, ja. Dijon hast du auch? Da teilt sich die Autobahn Richtung Süden. Sie wieder? Ja. Frank, also weiter. Mâcon hast du auch? Dann kommt Lyon. Jetzt merkt sie erst so langsam, auf was sie sich da eingelassen hat. Vayence hast du auch? Sie, so ganz kleinlaut. Ja. Dann endlich. Nächster größerer Ort ist Montélimar. Dort kannst du mich auf der Raststätte Fahrtrichtung Nord abholen. Der Witz an der Sache, die Kleine hatte selbst erst seit ein paar Wochen einen Pkw-Schein. Na klar, war ja erst 19 Jahre alt. Und so eine lange Strecke, in dem Alter, ganz alleine. Zum Glück hat sie noch einen Kumpel, der mit dem Gipsfuß zu Hause liegt und der nicht wirklich was zu tun hat. Also wird er auch noch eingepackt, als Leibwächter und zur Unterhaltung quasi. Und dann geht's los, Abenteuerfahrt. Marianne meinte, ihr ist da zum ersten Mal klar geworden, was 600 Kilometer sind. Eine ganz schöne, ordentliche Strecke nämlich. Sie kann sich auch noch genau daran erinnern, wie unglaublich viele Trucks ihr da auf der anderen Seite entgegengekommen sind. Wie eine riesige, leuchtende Schlange hat das ausgesehen für sie. Das hat sie so zum ersten Mal mitgekriegt. Zum Glück ist Marianne aber auch so ein Sonntagskind. Bei der läuft meistens alles glatt. Dieses Mal auch. Gut. Die Fahrt schafft sie natürlich völlig, aber am Ende kommt sie dann auch wirklich an. Ziemlich fertig zwar, um 3 Uhr nachts, aber wenigstens kann sie ihren Frank mal wieder so richtig drücken. Der ist mindestens genauso fix und alle gewesen. Aber trotzdem froh, ist klar. Außerdem war der Rückweg dafür umso schöner. Im Konvoi sind die beiden zusammen über die Nationalstraßen. Da hat Marianne mal so richtig mitfühlen können mit ihrem Frank. Und außerdem zu zweit raus aus dem Chaos und rein in den Sonnenuntergang. Ja, das ist doch mal Trucker-Romantik, oder? Viele Kilometer und viele Kaffees später sind die dann nämlich endlich angekommen. Zu Hause in Deutschland. Alles gut. Der Chef hat ihnen dann erstmal die 1000 Mark wiedergegeben. Aber schon bei der nächsten Tour schon wieder nichts auf die Kette gekriegt. Da hat Frank dem Laden dann für immer Tschüss gesagt. So ein Zirkus hält auf Dauer keiner aus.
Das LKW-Fahren konnte der Frank aber trotzdem nicht lassen. Hat direkt bei der nächsten Spedition angeheuert. Und seine Frau? Die wollte nicht noch einmal zu Hause sitzen gelassen werden, also hat sie, typisch Marianne, ihre Sachen gepackt und ihm ein Ultimatum gestellt. Entweder du hörst mit der Fahrerei auf, oder du nimmst mich mit, oder unsere Beziehung ist hier zu Ende. Tja, das hat sie ihm tatsächlich so gesagt. Und, dreimal dürft ihr raten, für was er sich entschieden hat? Richtig, für seinen Truck. Und Marianne. Ein ganzes Jahr lang sind die beiden zusammen unterwegs gewesen, haben eine Menge Geschichten erlebt, so eine richtige Bonnie- und Clyde-Nummer. Klar, das schweißt zusammen. Bis heute hat's gehalten. Und nächstes Jahr? Da feiern die beiden Silberhochzeit. Wahre Trucker-Romantik eben.

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1: Im Studio Jana Klonikowski. Im Berliner Tiergarten ist am Rande des CSDs ein Wagen in eine Menschenmenge gerast. Ein Mensch ist dabei getötet worden, 16 weitere wurden verletzt, 3 von ihnen lebensgefährlich. Das Auto ist anschließend laut Polizei in dem Park gegen einen Baum geprallt. Der oder die Täter flüchteten dann offenbar zu Fuß. Eine Großfahndung der Polizei läuft. Einen Verdächtigen hat die Polizei nach eigenen Angaben inzwischen identifiziert. Dabei handelt es sich um einen polizeibekannten Mann aus der islamistischen Szene. Bei den Waldbränden in Frankreich und Spanien ist weiter keine Entspannung in Sicht. Einsatzkräfte von Feuerwehr und Militär kämpfen weiter gegen die Flammen. Löschflugzeuge sind im Dauereinsatz. Mehr als 250.000 Menschen wurde bereits von den Feuern in Sicherheit gebracht. Wegen der Waldbrände fällt die Schlussetappe der Tour de France heute kürzer aus als geplant. Viele Polizisten, die die Strecke sichern wollten, wurden in die Brandgebiete verlegt. Die Radsportler drehen dafür jetzt auf kürzerer Strecke ein paar Extrarunden auf dem Champs-Élysées. Carsten Linnemann traut sich das Amt als Gesundheitsminister zu. In der Bild weist Linnemann Zweifel an seiner Eignung zurück. Ein alter Interviewausschnitt hatte die Debatte befeuert, sieht das Quering.
2: Ja, vor einem Jahr hatte er gesagt, dass er als Gesundheitsminister wahrscheinlich nicht erfolgreich wäre. Zitat, Schuster, bleib bei deinen Leisten. Die Ausgangslage jetzt sei aber eine andere, sagt Linnemann. Er habe sich damals auf soziale Themen wie die mittlerweile umgesetzte Bürgergeldabschaffung konzentriert. Seitdem verhandle er aber auch Themen im Bereich Gesundheit, werde sich aber auch noch tiefer einarbeiten müssen. Der bisherige CDU-Generalsekretär war im Zuge des Kabinettsumbaus von Kanzler Merz für das Amt berufen worden.
1: Endspurt bei den Finals in Hannover. Heute werden weitere deutsche Meistertitel vergeben, unter anderem im Triathlon oder im 3x3-Basketball. Seit Donnerstag ist quasi Olympiastimmung in Hannover. Zahlreiche Zuschauer haben die deutschen Meisterschaften in mehr als 20 Sportarten verfolgt.
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3: Mit KI-Support. Wolkig bis bedeckt läuft der Abend oft noch. Dazu kann es auch mal regnen und stellenweise wird's kurz kräftiger. Richtung Schwarzwald und Franken bleibt's eher trocken, mit ein paar Wolkenlücken. In der Nacht ziehen weiter viele Wolken durch. Dazu gibt's zeitweise Regen und vereinzelt ein Gewitter bei Tiefstwerten zwischen 20 und 12 Grad. Morgen lassen Schauer und Gewitter erstmal flott nach. Dann kommt öfter die Sonne raus, später wieder mehr Wolken und ab und zu noch ein Schauer, maximal bis 29 Grad.

Eine seltsame Begebenheit von Karl Becker. Manchmal passieren einem ja auch echte Wunder im Leben. Vielleicht nicht unbedingt ein freundlich winkender Sportwagenfahrer oder ein Chef, der sagt, mach mal langsamer. So weit würde ich jetzt nicht gehen. Aber manchmal, da gibt's ja doch schon so Dinge, so unglaubliche Zufälle eben. Die geben einem lange zu denken. So wie das, was meinem Kumpel Karl passiert ist. Toller Kollege, der Karl. Einer von den Guten, von den richtig Guten. Immer hilfsbereit, gewissenhaft. Ist sich nie für irgendwas zu schade. Vor 20 Jahren ist er immer viel nach Frankreich gefahren. Vom Ruhrpott aus. Dieses Mal auch wieder. Eine Ladung Stahlträger musste nach Lyon. So eine Morgentour mit richtig fiesem Novemberwetter war das. Aber Karl macht das nichts. Wenn es losgeht, ist er immer gut drauf. Thermosflasche und Brot auf dem Beifahrersitz. Radio an. Gunter Gabriel singt. Fuhren 40 Tonner Diesel. Ja, was soll denn da noch schief gehen? Hat ihm dann aber doch ordentlich zu schaffen gemacht, das erste Stück. Die ersten 60 Kilometer bis zur Autobahn waren eine ganz schöne harte Nuss. Kurven, Gegenverkehr, bergauf und bergab. Und das bei dem Wetter. Erst in der Stunde sollte es hell werden. Da kann einem so eine scharfe Biegung ganz schön zu schaffen machen. Aber gut, da muss ein Tacker nun mal durch. Geht dann irgendwie auch alles. Die Sonne kommt langsam raus und er ist schon kurz vor der Autobahn. Da steht da plötzlich diese Frau am Straßenrand. Jung ist sie und ein bisschen verloren sieht sie aus mit ihrem Rucksack und dem Regenschirm. Da muss Karl einfach anhalten. Obwohl er sich eigentlich geschworen hatte, nie wieder jemanden mitzunehmen. Hat er mal vor Jahren so eine dumme Geschichte erlebt, aber das kann er euch ja irgendwann mal selber erzählen. Irgendwas in ihm hat ihn also anhalten lassen. Und bis heute weiß er selber nicht genau, was es war. Wahrscheinlich so sein Bauchgefühl. Außerdem kann er sich ja auch erstmal anhören, was das Mädchen überhaupt will. Sie steht da also vorm Führerhaus mit großen Augen und fragt, können Sie mich bitte mitnehmen? Na, wohin denn? In den Süden. In den Süden? Wie gesagt, der Karl ist ja eher der gewissenhafte Typ und irgendwie war ihm bei der ganzen Sache nicht so ganz wohl. Das hat das Mädel wohl auch gemerkt. Also, setz sie noch mal einen oben drauf. Bitte, bitte, ich falle Ihnen auch ganz sicher nicht zur Last. Und vielleicht kann ich ja Ihr Leben retten. Das hat den armen Kerl dann völlig verwirrt. Kann ich verstehen. Ich meine, was soll man von so einem Spruch auch halten? Ihr Leben retten. Aber gut, sonst sah sie ja wohl ganz harmlos aus und irgendwie hatte er wohl auch Mitleid mit ihr. Lässt sie dann also doch einsteigen. Und weiter geht's. Viel geredet hat sie dann wirklich nicht. Ist direkt eingepennt. Dem Karl ist das in dem Moment aber auch ganz recht so gewesen. Der war eh noch ziemlich müde und nicht so wirklich in Plauderstimmung. Morgens ist das eh immer so eine Sache, gerade auf ruhigen Strecken, wo die Reifen nur so ganz monoton dazu das morgendliche Weichspülergedudel aus dem Radio, der Blick immer fest auf der Straße. Das hat fast schon was von Meditation. Da kann man schon mal ganz schön abschweifen mit den Gedanken. Kennt er ja. Genau in diesem Zustand steuert Karl da auf jeden Fall über die Autobahn, also schon körperlich anwesend, aber mit dem Kopf eben ganz woanders. Plötzlich schreit die Frau neben ihm, Bremsen, Unfall, Bremsen, Unfall! Sie ist auf einmal hellwach und Karl natürlich auch, denkt keine Sekunde nach, haut direkt voll in die Eisen und kommt, ungelogen, 10 Zentimeter von einem querstehenden Sattelschlepper zum Stehen. 10 Zentimeter. Nicht mehr und nicht weniger. Eine Sekunde später, eine Zehntelsekunde später, und hätte sich den Rest von ganz weit oben anschauen können. Einen riesigen Massenunfall hat es da gegeben, mit was weiß ich wie viel Schaden. Ja, wäre das Mädchen nicht gewesen, dann wäre Karl wohl auch nicht mehr gewesen. Vielleicht rette ich ja auch ihr Leben. Das hat sie ja vorher noch gesagt. Karl hat das alles erst gar nicht realisiert. Braucht ja auch eine Weile, wenn da so das ganze Leben an einem vorbeizieht. Aber irgendwann ist ihm dann klar geworden, was da gerade passiert ist. Da will er sich umdrehen, um zu gucken, was mit dem Mädchen ist und nichts ist mit ihr. Weg ist sie. Beifahrertür, sperrangelweit offen, aber von ihr keine Spur. Karl ist dann sofort aus dem Wagen, hat sie gesucht und auch ein paar Leute gefragt, aber niemand, wirklich niemand hat sie gesehen. Puff, wie vom Erdboden verschluckt. Komische Geschichte, oder?
Bis heute muss Karl immer noch den Kopf schütteln, wenn er davon erzählt. Und ich irgendwie auch. Aber dann denke ich immer, wenn man solche Wunder so einfach erklären könnte, dann wären es ja irgendwie auch keine richtigen Wunder mehr.

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0: Ein Wiedersehen von Helmut Ohngemach. Wir Tracker sind schon eine ziemlich eingeschworene Gemeinschaft. Da greift man sich gegenseitig unter die Arme, wo man nur kann. Man ist ja schon so die ganze Zeit alleine unterwegs. Mal nur ein paar Stunden, mal ein paar Tage oder über eine Woche. Ja, über eine Woche sowas hatte ich auch schon. Da sitzt man manchmal fest und redet eine gefühlte Ewigkeit kein Wort mit irgendeinem Menschen. Wie so ein Einsiedler auf dem Berg fühlt man sich da. Und klar freut man sich aber jeden netten Menschen, den man so trifft. Manchmal wird sogar sowas wie eine Freundschaft raus. Auch wenn man den neuen Kumpel später auf der Autobahn auch genauso schnell wieder verlieren kann. Mein Freund Helmut hatte auch mal jemanden getroffen. Ziemlich beeindruckt war er da. Aber mal von vorne. Helmut war früher eine ganze Zeit lang als Trucker unterwegs. Aber auf einmal war ihm das alles zu viel mit der Fahrerei. Er wollte aufhören. Irgendwann im Sommer 1990 hat er dann seinen letzten Tag gehabt. Und ausgerechnet an diesem einen Tag trifft er beim Aufladen im Hof einen Kollegen wieder, den er vor 5-6 Jahren mal gesehen hatte. Daran konnte er sich noch ganz genau erinnern. Der Kerl sah damals nämlich völlig abgearbeitet aus, richtig müde war der. Was diese Fahrerei so alles anstellen kann mit einem... So ein bisschen schockiert war der Helmut damals schon. Aber jetzt beim zweiten Wiedersehen ist alles ganz anders. Irgendwie sieht der Mann jetzt viel gepflegter aus, erholt geradezu. Und geht auf Helmut zu. Moin, ich bin der Hannes. Dachte ich mir schon, dass hier noch einer von uns rumsteht. Wenn du Lust hast, können wir ja gleich hintereinander her heimfahren. Das ist dann unterhaltsamer, also alleine. Werner muss aber erst noch aufladen. Also fährt Hannes schon mal vor. Auf dem Parkplatz von so einem Gasthof in der Nähe wollen sich die beiden dann abends wieder treffen. Und so wird's dann eben auch gemacht. Als Helmut mit seinem Truck den Gasthof erreicht, steht der von Hannes schon da. Kabinenfenster zugezogen, drinnen war es hell. Also klopft Werner einfach mal an, die Tür geht auf. Komm rein, ich mach dir einen Kaffee. Und dann lass uns die Show hier im Fernsehen zu Ende gucken. Können ja später immer noch was essen gehen. So eine freundliche Einladung kriegt man nicht alle Tage. Da lässt Helmut sich nicht zweimal bitten und klettert auf den Beifahrersitz. Und dann machen sich die beiden so richtig gemütlich. Helmut meinte später zu mir, das wäre der wunderlichste, seltsamste Fernsehabend gewesen, den er jemals erlebt hätte. So eingemuckelt hinter den zugezogenen Vorhängen. Ist ja auch fast wie früher, als man sich als Kind noch Höhlen und so gebaut hat. Hannes reicht ihm dann noch eine dampfende Tasse Kaffee rüber. Und dann schauen sie fern. Eine typische Samstagabendshow. Ein bisschen komisch hat der Helmut sich da gefühlt, hat er mir nachher gesagt. Der Gegensatz wäre halt krass gewesen, so zwischen der bunten, glitzernden Fernsehwelt und dieser kleinen LKW-Kabinenhöhle. Bis auf die einfacheren Klamotten sind wir aber auch keine schlechtere Gesellschaft, muss der Helmut da feststellen. Da möchte ich ihn immer in den Arm vernehmen. Später gibt's da noch lecker Schnitzel im Gasthof und dann müssen die beiden sich auch mal hinlegen. Um 2 Uhr nachts soll die Tour nämlich schon weitergehen. Der Hannes hat den Helmut dann auch glatt mit einer Tasse Kaffee geweckt. Und die hat vielleicht gut getan. Überhaupt war das für Helmut eine völlig neue Erfahrung, so zu zweit unterwegs zu sein. Ganz anders als sonst, wo er immer so ein bisschen dösig und verschlafen in die Dunkelheit reingefahren ist. Nein, dieses Mal gab's Lacher am laufenden Band. Über den CB-Funk erzählen sich die beiden einen Witz nach dem anderen. Ist gut gegens Einschlafen, hat Hannes gemeint. Dann plötzlich Nebel. Alles weiß. Und die Rücklichter von Hannes auf einmal nicht mehr da. Helmut ist jetzt aber nun aber eher so der vorsichtige Typ. Also fragt er mal ganz vorsichtig über Funk. Du, Hannes, wir können aber schon ein bisschen langsamer fahren, oder? Chlor, wir fahren langsamer, was denkst du denn? Der Helmut war so erleichtert, der wäre ihm da am liebsten um den Hals gefallen. Eine Pinkelpause später ist es dann aber doch passiert. Die beiden haben sich verloren. Nur über Funk konnten sie sich voneinander verabschieden. Und bis heute hat der Helmut seinen neuen Freund nicht mehr wiedergesehen. War ja sein letzter Tag in der Spedition. Tja, sage ich ja, keine große Geschichte. Und trotzdem musste der Helmut immer wieder an diesen gemütlichen Abend zurückdenken und daran, dass zu zweit eben alles immer ein bisschen mehr Spaß macht als alleine. Recht hat er da.
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1: Im Studio Jana Klonikowski. Im Berliner Tiergarten ist am Rande des CSDs ein Wagen in eine Menschenmenge gerast. Ein Mensch ist dabei getötet worden, 16 weitere wurden verletzt, 3 von ihnen lebensgefährlich. Das Auto ist anschließend laut Polizei in dem Park gegen einen Baum geprallt. Der oder die Täter flüchteten dann offenbar zu Fuß. Eine Großfahndung der Polizei läuft. Einen Verdächtigen hat die Polizei nach eigenen Angaben inzwischen identifiziert. Dabei handelt es sich um einen polizeibekannten Mann aus der islamistischen Szene. Bei den Waldbränden in Frankreich und Spanien ist weiter keine Entspannung in Sicht. Einsatzkräfte von Feuerwehr und Militär kämpfen weiter gegen die Flammen. Löschflugzeuge sind im Dauereinsatz. Mehr als 250.000 Menschen wurde bereits von den Feuern in Sicherheit gebracht. Wegen der Waldbrände fällt die Schlussetappe der Tour de France heute kürzer aus als geplant. Viele Polizisten, die die Strecke sichern wollten, wurden in die Brandgebiete verlegt. Die Radsportler drehen dafür jetzt auf kürzerer Strecke ein paar Extrarunden auf dem Champs-Élysées. Carsten Linnemann traut sich das Amt als Gesundheitsminister zu. In der Bild weist Linnemann Zweifel an seiner Eignung zurück. Ein alter Interviewausschnitt hatte die Debatte befeuert, sieht das Quering.
2: Ja, vor einem Jahr hatte er gesagt, dass er als Gesundheitsminister wahrscheinlich nicht erfolgreich wäre. Zitat, Schuster, bleib bei deinen Leisten. Die Ausgangslage jetzt sei aber eine andere, sagt Linnemann. Er habe sich damals auf soziale Themen wie die mittlerweile umgesetzte Bürgergeldabschaffung konzentriert. Seitdem verhandle er aber auch Themen im Bereich Gesundheit, werde sich aber auch noch tiefer einarbeiten müssen. Der bisherige CDU-Generalsekretär war im Zuge des Kabinettsumbaus von Kanzler Merz für das Amt berufen worden.
1: Endspurt bei den Finals in Hannover. Heute werden weitere deutsche Meistertitel vergeben, unter anderem im Triathlon oder im 3x3-Basketball. Seit Donnerstag ist quasi Olympiastimmung in Hannover. Zahlreiche Zuschauer haben die deutschen Meisterschaften in mehr als 20 Sportarten verfolgt.
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3: Mit KI-Support. Wolkig bis bedeckt läuft der Abend oft noch. Dazu kann es auch mal regnen und stellenweise wird's kurz kräftiger. Richtung Schwarzwald und Franken bleibt's eher trocken, mit ein paar Wolkenlücken. In der Nacht ziehen weiter viele Wolken durch. Dazu gibt's zeitweise Regen und vereinzelt ein Gewitter bei Tiefstwerten zwischen 20 und 12 Grad. Morgen lassen Schauer und Gewitter erstmal flott nach. Dann kommt öfter die Sonne raus, später wieder mehr Wolken und ab und zu noch ein Schauer, maximal bis 29 Grad.

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0: Tja, Jungs, ich würde furchtbar gerne mit euch in Erinnerung schwelgen, aber ich muss dringend los. Meine Handtasche aufräumen.
1: Hat sich gut gehalten, das Mädel.

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Control! 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Dies sind die Regeln. 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Und die ersten beiden Züge jeder Vorausscheidung nehmen an der Endausscheidung teil. Klar? 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Nein, wir haben ein technisches Problem.

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0: Und weißt du, was du noch hast, mein Lieber? Nerven.
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1: Im Studio Anna Löwer. Der Angreifer vom Berliner CSD ist gefunden. Er wurde bei einem Einsatz am Abend im Berliner Westen erschossen. Immer Kasten.
2: Die Polizei hat inzwischen bestätigt, dass der Angreifer bei einem Einsatz erschossen wurde. Spezialkräfte waren am frühen Abend zu einer Kleingartensiedlung nach Berlin-Spandau ausgerückt. Dort fielen dann Schüsse. Unklar ist aber weiter noch, ob es noch eventuelle Mittäter gibt. Der Verdächtige war schon länger als gefährlicher Islamist bekannt. Er wurde auch bereits zu einer Bewährungsstrafe verurteilt.
1: Unterdessen ist die Bestürzung nach dem Angriff auf den CSD in Berlin groß. Berlins regierender Bürgermeister Wegner sprach von einem Angriff auf unsere freie und weltoffene Gesellschaft. Bundespräsident Steinmeier zeigte sich entsetzt. Am Nachmittag gab es in der Berliner Marienkirche eine Andacht, bei der sprach auch Kanzler Merz. Wir sind mehr, wir sind stärker, sagte er und weiter.
3: Wir stehen nicht nur zu Ihnen, wir stehen nicht nur zusammen. Feiern Sie wieder. Zeigen Sie den Gegnern unserer Gesellschaft das fröhliche und das einvernehmliche Gesicht einer offenen, freiheitlichen, liberalen Gesellschaft.
1: Der neue Bundesverkehrsminister soll Steffen Bilger werden. Nach Angaben aus Unionskreisen übernimmt der CDU-Politiker den Posten von Patrick Schnieder. Der hatte am Nachmittag angekündigt, Kanzler Merz um seine Entlassung zu bitten. Bei den Waldbränden in Frankreich und Spanien ist weiter keine Entspannung in Sicht. Einsatzkräfte von Feuerwehr und Militär kämpfen weiter gegen die Flammen. Löschflugzeuge sind im Dauereinsatz. Mehr als 250.000 Menschen wurde bereits vor den Feuern in Sicherheit gebracht. 3 Raumfahrer sind nach 8 Monaten auf der internationalen Raumstation ISS zurück auf der Erde. Die Kapsel mit 2 russischen Kosmonauten und einem US-Astronauten landete sicher in der kasachischen Steppe. Die Crew hatte zahlreiche wissenschaftliche Experimente auf der Station durchgeführt.
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4: Mit KI-Support. Viele Wolken sind unterwegs, dazu regnet es in der Nordhälfte noch teils kräftig und vereinzelt ist auch mal ein Gewitter dabei. Später zieht das Ganze Richtung Osten ab. Sonst bleibt es eher bei einzelnen Schauern. In der Nacht gehen die Temperaturen runter auf 20 bis 12 Grad. Morgen dann mal mehr, mal weniger Wolken, meist trocken und maximal bis 29 Grad.

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1: Nun hören Sie sich das an. Man sollte meinen, ich wohnte im Walde. Diese geschwätzige Dame, die ihren Schnabel nicht halten kann, ist Erna. Erna, unser Stubengeier. Auf Lateinisch Melopsitacus undulatus. Oder zu Deutsch, der Wellensittich. Da staunen Sie. Ja, aber so etwas musste ich alles erforschen, da ich durch unsere Erna erst auf die Idee kam, einmal eine Szene über unsere kleinen Freunde zu schreiben. Ich stellte es mir ganz lustig vor, Rolf Herricht als zukünftiger Haustierbesitzer, sei es nun Hund, Katze oder Vogel, und ich als erfahrener Tierexperte, der schon einen Vogel, naja, ich will nicht vorgreifen. Ich hatte es mir leichter gedacht und hoffte, Rolf Herricht zu überzeugen, dass die Haltung von Haustieren nicht ganz einfach sei, denn...
2: Wenn man sich ein Tier anschaffen will,
3: ja,
2: dann muss man zumindest ein bisschen Ahnung von Tieren haben.
3: Das ist
2: und aus diesem Grunde habe ich mir dieses Tierbuch hier gekauft. Das ist klug, was?
3: Das Buch?
2: Nein, ich meine die Idee, sich ein Tierbuch zu kaufen, denn da steht ja alles drin, was man über Tiere wissen muss. Zum Beispiel Tierzucht, Tierpflege, ja, Tierkrankheiten und so weiter und so weiter. Ja.
3: Ist ja klar.
2: Na ja, Miss Kind, Sie wissen doch, ich habe doch einen Vogel.
3: Ja, das weiß ja jeder, nicht?
2: Bitte! Ich meine doch einen richtigen.
3: Ja, was haben Sie eigentlich für ein Vögelchen?
2: Ich habe einen Harzer Roller.
3: Ach, bitte, was haben Sie?
2: Ich habe einen Harzer Roller.
3: Ah ja. Sprachen wir nicht eben vom Vogel?
2: Sag mal, kennen Sie denn keinen Harzer Roller?
3: Na doch, na ja.
2: So klein und gelb?
3: Ja, ich mag ihn nicht.
2: Wieso?
3: Der riecht doch so. Ne?
2: Bitte? Der riecht
3: doch
2: nicht.
3: Na ja, wenn er frisch ist, riecht er noch nicht so, zugegeben.
2: Das heißt nicht frisch, das heißt jung.
3: Also, gut, das ist, naja, ich hab's nie gehört, aber wie Sie wollen. Also der Käse ist nicht frisch, er ist jung.
2: Wer redet denn hier von einem Käse? Der Harzer Roller ist ein Kanarienvogel. Aber wie der Name schon besagt, kommt er woher?
3: Aus dem Harz.
2: Nein, von den Kanarischen Inseln, dort fliegt er frei umher.
3: Guck mal.
2: Ja, Kanarische Inseln heißen aber gar nicht so, die heißen eigentlich Hundeinseln.
3: Ach ja.
2: Ja, nun wissen Sie hoffentlich, was Harzer Roller sind, ja?
3: Ja, fliegende Hunde.
2: Bitte! Das ist ja wieder, um junge Hunde zu kriegen.
3: Ja, sehr Fall. Nun kommen wir endlich zum Thema. Also, wie gesagt, ich will mir einen Hund anschaffen.
2: Dann fangen Sie erst mal klein an.
3: Mit kleinen Hund?
2: Nein. Wir werden nachsehen in meinem Buch. Da wird ja sicher was drinstehen. Was Passendes für Sie, wenn wir schon finden.
3: Oh, hier.
2: Blätter. Was? Hier? Ah, ja. Da sehen Sie, aufgeschlagen schon habe ich es.
3: Eine Hundehütte.
2: Was ist das?
3: Eine Hundehütte.
2: Das ist ein Terrarium.
3: Ach so.
2: Und was kommt da rein in das Terrarium?
3: Ein Terrier.
2: Nein. Da kommt rein zum Beispiel ein Goldhamster.
3: Ein Goldhamster.
2: Goldhamster?
3: Goldhamster.
2: Ja?
3: Aber teuer.
2: Wieso teuer? 2 bis 3 Mark das Stück.
3: Ja, das sind's aber nicht die echten.
2: Bitte. Also lesen Sie erst mal nach, was hier steht über den Hamster, ja? Bitte schön. Also.
3: Taramchi Buffinace Kaluppe.
2: Was ist jetzt los? So rum. Bitte, der Hamster.
3: Ich dachte, es lateinisch.
2: Na nur.
3: Na gut, also.
2: Hier, andere Seite, da fängt an.
3: Da ist er. Also. Der Hamster ist bösartig und übellaunig. Sehen Sie mal an, Herr Prall, der auch. Nicht nur...
2: Bitte! Also sehen Sie sich erstmal den Hamster an. Gefällt er Ihnen?
3: Oh, gefällt mir gut.
2: Gefällt Ihnen gut, ja. Hübsch, hübsch. Was fällt Ihnen da zum Beispiel am Kopf auf?
3: Am Kopf fällt mir nichts auf.
2: Nein.
3: Doch, natürlich, ja. Fällt mir auf. Zwei Ohren fallen mir auf.
2: Nein.
3: Nein, Ohren fallen mir nicht auf. Gut, bitte, bitte.
2: Ich meine doch die Hamstertaschen.
3: Die Hamster...
2: Na, wo hat er denn die Hamstertaschen?
3: Wo hat er denn die Hamster...
2: Na, nur.
3: Ich wurde ja die Hamster... Vielleicht hat er sie vergessen, oder was?
2: Bitte. Die hat er am Kopf. Und wie sagt man dazu?
3: Der hat was am Kopf.
2: Ach, was? Backentaschen.
3: Backentaschen.
2: Backentaschen, jawohl. Und was trägt er in den Backentaschen?
3: Backware, oder?
2: Oh, na, besser noch. Und sowas will sich ein Hund kaufen?
3: Ja, gerne.
2: Ich möchte bloß wissen, was für einen.
3: Das kann ich Ihnen sagen. Diesen hohen, die, wie heißen die? Diese langen.
2: Hä?
3: Warte mal. Ja, ja. 8 Pfundländer. Diesen.
2: 9 Pfundländer.
3: Auf 1 Pfund mehr oder weniger kommt es ja wohl nicht an.
2: Sag mal, kennen Sie sich überhaupt aus in Hunderassen?
3: In Hunde aber, Herr Prall.
2: Wenn der Jäger auf die Jagd geht, nimmt er was mit?
3: Eine Flinte.
2: Was denn noch?
3: Noch eine Flinte.
2: Wieso denn?
3: Vielleicht eine Doppelflinte. Ich weiß nicht.
2: Den Dackel!
3: Eine Flinte für einen Dackel.
2: Sag mal, haben Sie schon mal einen Dackel schießen sehen?
3: Ganz selten.
2: Ganz selten, Herr Prall. Wenn der Jäger auf die Fuchsjagd geht,
3: ja?
2: Ja, dann setzt er den Dackel auf die Fährte.
3: Ach, und darauf reitet der Dackel hinterher?
2: Nein! Ich sagte nicht Pferde, ich sagte Fährte.
3: Fährte.
2: Fährte, ja. Nun passen Sie auf, plötzlich
3: ja?
2: Knackt es im Unterholz. Was macht der Fuchs, na? Was macht der Fuchs?
3: Was macht der?
2: Er schnürt plötzlich davon.
3: Was macht der?
2: Er schnürt plötzlich davon.
3: Ah.
2: Und was macht der Dackel?
3: Der schnürt auch davon. Der schnürt sein Päckchen. Ich weiß doch nicht, was die Tiere da im Walde treiben. Merkel.
2: Ihn packt das Jagdfieber.
3: Ah, jetzt kriegt er auch noch Fieber. Da müssen wir mit ihm zum Arzt oder irgendwas.
2: Aber doch nicht zum Arzt.
3: Keine Warum? Krankheit?
2: Das ist eine Krankheit. Aber eine richtige Tierkrankheit ist zum Beispiel die Tollwut.
3: Ah ja, ja, die kennen. Tollwut kenne ich.
2: Sondern Sie kennen immer alles.
3: Tollwut kenne ich.
2: Woran erkennen Sie denn die Tollwut?
3: Ja, das,
2: Na? Stechender Blick.
3: Ja.
2: Gereiztheit.
3: Ja.
2: Wutanfälle.
3: Immerzu.
2: Und übertragbar auf den Menschen.
3: Ja, das wissen wir ja, nicht?
2: Bitte! Lieber Herr Herrich,
3: lieber Herr
2: wenn
3: Herr
2: Sie ein Tierhalter sind, dann müssen Sie ein bisschen Ahnung von Tieren haben.
3: Ja,
2: von, Tierkrankheiten.
3: Das muss man.
2: Denn der Tierarzt fragt ja nicht das Tier, er fragt Sie.
3: Ja,
2: Sie stellen sich vor, Ihr armer Hund würde eines Tages krank.
3: Das ist nicht so schlimm. Gibt's ja Tierärzte, nicht? Zum Tierarzt fertig.
2: Der arme Tierarzt.
3: Wieso?
2: Waren Sie schon mal in der Tierarztpraxis?
3: Nein, noch nie. Aber wie ich Sie kenne, werden Sie das mir ja gleich erklären. Lerne ich wieder so viel von Ihnen.
2: Ach, Sie wollen was lernen?
3: Ja.
2: Gut, schön. Wird ja auch höchste Zeit. Sie sind jetzt der Tierarzt?
3: Der Tierarzt.
2: Und ich bin?
3: Der Hund.
2: Nein! Ich bin das Herrchen.
3: Das, ja. Bitte?
2: Das Herrchen. Was gibt's denn da zu lachen, sagen Sie mal?
3: Ist alles klar, Herr Prall.
2: Jeder Hund hat ein Herrchen.
3: Jeder hat ein.
2: So, und jetzt komme ich.
3: Jetzt komme
2: ich. Ja?
3: Ja, Moment mal, Herrchen.
2: Was denn nur schon wieder?
3: Hat denn das Herrchen ein Hundchen?
2: Ja, das will ich ja jetzt gerade holen.
3: Ein richtigen Hund?
2: Na, nicht ein richtigen Hund, ein Spielzeughund.
3: Ach so, ja, dann ist prima.
2: Ist klar, ja?
3: Alles klar.
2: So, Sie ziehen sich mal den Kittel hier an.
3: Ich ziehe den Kittel. Was mache ich denn?
2: Sie ziehen sich den Kittel bitte an.
3: Ich zieh den Kittel.
2: Jawohl. Und dann rufen Sie mich herein.
3: Dann rufe ich herein.
2: Nein, Sie rufen mich herein. Denn hier ist das Behandlungszimmer, da hinten ist das Wartezimmer und da werde ich jetzt warten.
3: Ja, können Sie lange warten.
2: Bitte.
3: Da kann man bestimmt schön warten. Ja, ja.
2: Also, ich gehe warten.
3: Ja, ist richtig. Jetzt machen wir auch noch mit Kostüm. Es wird immer schöner. Was ist das?
2: Sehen, was wir hier machen können.
3: So. Das sind so die Kittel, die Herr Prall besorgt. Ich weiß, das ist hier. Ach so, das geht so. Entschuldigung. Es war, ich weiß nicht, jetzt schick so, nicht? So können das, ja, so.
2: Dauert denn das noch lange?
3: Hat da nicht eben ein Hund gebellt? Doch, was sollte ich sagen? So eine Marei hier!
2: Sag mal, ich höre wohl schlecht, was?
3: Sie hören schlecht, müssen Sie zum Ohrenarzt, der wohnt gleich um die Ecke.
2: Das heißt der Nächste, bitte!
3: Ja, das ist der Nächste. Die anderen wohnen viel weiter.
2: Wenn Sie mich hereinrufen, heißt das der Nächste, bitte!
3: Ach.
2: Ja, und dann müssen wir beide uns erstmal bekannt machen.
3: Ich kenne Sie doch. Sie sind das Herrchen Peitschen.
2: Bitte! Das gehört doch zum Spiel.
3: Ah ja.
2: Ich komme nochmal.
3: Der Nächste bitte nochmal.
2: Guten Tag. Reil.
3: Guten Tag, Herr Richter.
2: Mein Hund ist krank.
3: Ach ja, ob das nicht so schlimm wie ich...
2: Halt!
3: Was ist nun wieder?
2: Sagen Sie, was soll denn das?
3: Was ist denn?
2: Was ist denn? Warum haben Sie die Knöpfe hinten?
3: Ach so, ich stehe verkehrt rum, Herr Bolz.
2: Möchten Sie bitte erstmal vernünftig anziehen?
3: Entschuldigung, Herr Bolz, es war vorhin so eilig und das Wartezimmer voller Hunde. Ah. Also es ist ja alles ganz schlimm. Aber jetzt wird's werden. Alles wird gut, Herr Bolz. Nicht
2: fertig.
3: Ist gleich geht's.
2: Ist denn das die Möglichkeit?
3: Entschuldigung, hier fehlt ein Stück Stoff hier oben.
2: Dann gucken Sie mal unten.
3: Da fehlt auch ein Stück. Das ist total verschnitten. Wo haben Sie denn den hier? Lassen wir ihn auf.
2: Können wir nun endlich anfangen?
3: Jetzt können wir endlich anfangen.
2: Also, zum dritten Mal. Mein Hund ist krank.
3: Zum dritten Mal? Und da kommen Sie jetzt erst? Warum kommen Sie nicht beim ersten Mal? Da hätte ich vielleicht noch helfen können. Jetzt ist es zu spät.
2: Wollen Sie bitte endlich untersuchen?
3: Ja, bitte machen Sie sich frei.
2: Der Hund ist krank.
3: Machen Sie den Hund frei?
2: Also bitte schön, Sie müssen doch als Tierarzt alles erfragen. Erst einmal die Anamnese.
3: Jetzt klar, bitte?
2: Die Anamnese.
3: Ach, der Hund heißt Anna.
2: Wieso kommen Sie darauf?
3: Sprachen Sie nicht von Annas Nese?
2: Anamnese heißt Krankengeschichte. Der Tierarzt muss alles wissen. Erst einmal, ja, das ist ein Zwergpudel. Woher stammt er?
3: Von den Zwergen.
2: Aus welchem Zwinger?
3: Aus Dresden. Aus dem Dresdner Zwinger.
2: Ist denn das möglich? Ja, zum letzten Mal. Hund fühlt sich elend.
3: Ach, Hundeelend.
2: Er kratzt sich dauernd hinter den Ohren.
3: Ja, der denkt vielleicht über sein Elend nach. Nicht?
2: Außerdem hat er dauernd seinen Schwanz eingeklemmt.
3: Drum ist er auch so kurz.
2: Bitte! Wenn ein Hund sich nicht wohlfühlt, dann klemmt er den Schwanz ein.
3: Und sowas hilft?
2: Auch möglich! Was schließen Sie aus einer belegten Zunge?
3: Er aß belegte Brötchen.
2: Quatsch! Magenverstimmung!
3: Guck mal!
2: Ja, guck mal an! Was machen Sie? Was? Nachsehen!
3: Nachsehen, jawohl!
2: Milchstuhl! Komm nicht hinten! Also. Machen Sie mal die Schnauze auf!
3: Was mache ich? Na ja!
2: Beim Hund!
3: Och, schön dumm, nachher beißt der mich! Nein!
2: Der beißt doch nicht! Ein Tierarzt darf doch keine Angst haben! Also. Mensch, geben Sie den Kittel her, jetzt werde ich Ihnen zeigen, wie ein Tierarzt vorgeht. Sie sind jetzt der Hundebesitzer, ich bin der Tierarzt. So, da werden Sie sehen, wie das gemacht wird. Der muss nicht, jeder Handgriff muss da sitzen.
3: Ja, Moment mal, jetzt muss ich mal fragen. Sie würden also so einem Hund so richtig in die Schnauze fassen?
2: Machen Sie mal keine Sorgen, ja?
3: Nur bitte.
2: Ja, ein Tierarzt hat nämlich keine Angst.
3: Dann kann ich ja jetzt kommen.
2: Ja, warten Sie aber, bis ich Sie reinrufe. Ich muss erst einen Kittel anziehen.
3: Muss doch mal fragen, ein Tierarzt hat überhaupt keine Angst?
2: Das löchern Sie mich nicht dauernd. Sie werden es ja gleich erleben, wie ich das Tier richtig anpacke. Richtig anpacken, Sie Angsthase. Aber sich einen Hund kaufen, was? Das haben wir gerne. So, Moment, ich bin soweit. Es geht los, Achtung!

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1: Im Studio Anna Löwer. Spezialkräfte der Polizei haben den mutmaßlichen Angreifer vom Berliner Christopher Street Day erschossen. Am Abend rückte ein SEK zu einer kleinen Gartenanlage in Berlin-Spandau aus. Nach Polizeiangaben ging der 21-Jährige dort mit einem Messer auf die Beamten los. Daraufhin fielen Schüsse. Die Bundesanwaltschaft hat die Ermittlungen übernommen und geht von einem islamistischen Hintergrund aus. Innenminister Dobrindt sagte:
2: Aktuell werden die Länder darauf hingewiesen. Es gibt weitere Großveranstaltungen, auch weitere Veranstaltungen des CSD. Und wir erwarten, dass die Sicherheitsmaßnahmen in diesem Zusammenhang nochmal betrachtet, im Zweifelsfall auch deutlich erhöht werden.
1: Nach dem Chaos um das Verkehrsministerium gibt es jetzt eine Entscheidung. CDU-Politiker Steffen Bilger soll neuer Bundesverkehrsminister werden. Imme Kasten.
3: Ja, Bilger gilt als erfahrener Verkehrspolitiker. Er war bereits Staatssekretär im Ministerium. Sein Vorgänger Patrick Schnieder hatte am Nachmittag seinen Rückzug angekündigt. Hintergrund: Nach dem Rücktritt von Jens Spahn war ja auch eine Neuordnung der Ministerposten angekündigt worden. Schnieders Ablöse schien bereits beschlossene Sache, doch dann machte der mögliche Nachfolger kurzfristig eine Absage.
1: Keine Entspannung in Sicht. Noch immer wüten die Waldbrände in Frankreich und Spanien. Inzwischen sind Hunderttausende Menschen in mehreren Regionen von Evakuierungen betroffen. Bis auf 15 Kilometer sind die Flammen an den Großraum Bordeaux herangerückt. Eine komplette Evakuierung ist bislang nicht geplant. Beim Absturz eines Kleinflugzeugs in Ganderker See in Niedersachsen sind beide Insassen ums Leben gekommen. Das hat die Polizei nach der schwierigen Bergung des Wracks am Abend mitgeteilt. Die beiden Männer waren mit dem Flugzeug ins Dach eines Einfamilienhauses gekracht. Warum, ist noch unklar. Lando Norris hat den großen Preis der Formel 1 von Ungarn gewonnen. Der McLaren-Pilot verwies Max Verstappen im Red Bull und Kimi Antonelli im Mercedes auf die Plätze. Antonelli baut damit seine Führung in der Gesamtwertung aus.
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4: Mit KI-Support. Viele Wolken sind unterwegs, dazu regnet es in der Nordhälfte noch teils kräftig und vereinzelt ist auch mal ein Gewitter dabei. Später zieht das Ganze Richtung Osten ab. Sonst bleibt es eher bei einzelnen Schauern. In der Nacht gehen die Temperaturen runter auf 20 bis 12 Grad. Morgen dann mal mehr, mal weniger Wolken, meist trocken und maximal bis 29 Grad.

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0: So, aber jetzt kann man eine andere Frage. Wer ist denn hier verheiratet?
1: Ich denke du.
0: Wer ist hier verheiratet?
1: Was?
0: Ey, los, melden.
2: Wo ist er hier verheiratet?
1: Da,
0: ja, da.
2: Oh, der? Siehst du, ich wusste ja noch, ihr habt Idioten. Hammer noch. Lass mal, wir haben wohl den Bein, ja, ja. Der ist auch verheiratet, hier hat
0: er. Ey, bist du doof, ey? Nimm zur Kenntnis, ich bin glücklich verheiratet.
2: Ja, du, deine Frau hat sich angeschissen.

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1: Im Studio Anna Löwer. Nach dem Chaos um das Verkehrsministerium gibt es jetzt eine Entscheidung. CDU-Politiker Steffen Bilger soll neuer Bundesverkehrsminister werden. Imme Kasten.
2: Ja, Bilger gilt als erfahrener Verkehrspolitiker. Er war bereits Staatssekretär im Ministerium. Sein Vorgänger Patrick Schnieder hatte am Nachmittag seinen Rückzug angekündigt. Hintergrund: Nach dem Rücktritt von Jens Spahn war ja auch eine Neuordnung der Ministerposten angekündigt worden. Schnieders Ablöse schien bereits beschlossene Sache, doch dann machte der mögliche Nachfolger kurzfristig eine Absage.
1: Unterdessen ist die Bestürzung nach dem Angriff auf den CSD in Berlin groß. Berlins regierender Bürgermeister Wegner sprach von einem Angriff auf unsere freie und weltoffene Gesellschaft. Bundespräsident Steinmeier zeigte sich entsetzt. Am Nachmittag gab es in der Berliner Marienkirche eine Andacht, bei der sprach auch Kanzler Merz. Wir sind mehr, wir sind stärker, sagte er und weiter.
3: Wir stehen nicht nur zu Ihnen, wir stehen nicht nur zusammen. Feiern Sie wieder. Zeigen Sie den Gegnern unserer Gesellschaft das fröhliche und das einvernehmliche Gesicht einer offenen, freiheitlichen, liberalen Gesellschaft.
1: Der neue Bundesverkehrsminister soll Steffen Bilger werden. Nach Angaben aus Unionskreisen übernimmt der CDU-Politiker den Posten von Patrick Schnieder. Der hatte am Nachmittag angekündigt, Kanzler Merz um seine Entlassung zu bitten. Bei den Waldbränden in Frankreich und Spanien ist weiter keine Entspannung in Sicht. Einsatzkräfte von Feuerwehr und Militär kämpfen weiter gegen die Flammen. Löschflugzeuge sind im Dauereinsatz. Mehr als 250.000 Menschen wurde bereits vor den Feuern in Sicherheit gebracht. 3 Raumfahrer sind nach 8 Monaten auf der internationalen Raumstation ISS zurück auf der Erde. Die Kapsel mit 2 russischen Kosmonauten und einem US-Astronauten landete sicher in der kasachischen Steppe. Die Crew hatte zahlreiche wissenschaftliche Experimente auf der Station durchgeführt.
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4: Mit KI-Support. Viele Wolken sind unterwegs, dazu regnet es in der Nordhälfte noch teils kräftig und vereinzelt ist auch mal ein Gewitter dabei, später zieht das Ganze Richtung Osten ab. Sonst bleibt es eher bei einzelnen Schauern. In der Nacht gehen die Temperaturen runter auf 20 bis 12 Grad. Morgen dann mal mehr, mal weniger Wolken, meist trocken und maximal bis 29 Grad.

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1: Nun möchten wir also etwas Spannendes machen und es erfolgt zunächst ein Vorspiel mit dem Titel Toni 14. Das trägt uns jetzt der Onkel Mike auf seinem Gesichtssynthesizer vor. Das reicht dann, ja? Junge, das lang! Das lang, Mensch! Du weißt ganz genau, wie aufgeregt ich immer bei dem Vorspiel bin. Wir haben es im Sommer mal auf einer Freilichtbühne vorgetragen und da waren wir im Nu umstellt drin. Seitdem widmen wir dieses Lied immer Leuten an Tim und Herbert Blaulicht. Ja, wir haben ja auch seitdem noch Kontakt zueinander. Na, muss mich ja jede Woche melden jetzt.
2: Nee, hey, das gehört nicht hierher, Mensch.
1: Na gut, wir kommen zum Lied. An einem lauen Sommersonntagabend sitz ich hier vor dem Rohbau unserer Datsche, der im Großblockbau entstand. Paar Kollegen von mein Papi stapeln Fliesen vor der Tür. Dann fahren sie den Rest mit einem Laster durch das Land. Da kommt Mami mit zwei Händen voller weißer Plastiktüten und will uns Kindern wieder mal das Fernsehen verbieten. Da erkennt sie Major Borgelt und sagt sorry und wir sehen Polizei und sehen. Wieder muss der Hauptmann einen harten Brocken knacken. Die Tat geschah des Nachts wie folgt um 3:15 Uhr. Der Barco-Brigadier ist gerade beim Konsumbrötchen.

Ne tritt er ein und sagt zwei frische Brötchen ein. Das wird wieder mal ein Knaller. Keiner kann da schlafen gehen. Hey, hey, Polizei ruf 110. Sofort entsteht die Frage nach gesellschaftlicher Schuld bei uns.

Die Brötchenhagen. Man kommt nach ein paar Stunden zu dem messerscharfen Schluss, dass man das Wort dem Staatsanwalt übergeben muss. Und er dreht davon für das Fernsehen noch einen Thriller. Keiner lässt sich den entgehen. Servus, während nun der Regisseur den Täter vorführt, klärt die Expertengruppe noch die Konsequenzen seiner Tat. Da nun frisches Backgut die Verdauung sehr erschwert, wird errechnet, welchen Schaden das Gesundheitswesen hat. Da nun jedoch der Täter Robin das Versteck seines Erbrochenen preisgibt, wird die Tat im Kollektiv zur Entziehung aufgesetzt. Wir schalten ab. Da kommt Papi mit Zement und kein Mensch hat ihn gesehen. Oh, jetzt spielen sie noch Flamingo hier. Na ja, Klappern gehört zum Handwerk, weißt du. Ja, so doof haben wir nach der letzten Folge auch geguckt. Oh, sollte ein Scherz sein. Dankeschön.

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1: Im Studio Anna Löwer. Spezialkräfte der Polizei haben den mutmaßlichen Angreifer vom Berliner Christopher Street Day erschossen. Am Abend rückte ein SEK zu einer kleinen Gartenanlage in Berlin-Spandau aus. Nach Polizeiangaben ging der 21-Jährige dort mit einem Messer auf die Beamten los. Daraufhin fielen Schüsse. Die Bundesanwaltschaft hat die Ermittlungen übernommen und geht von einem islamistischen Hintergrund aus. Innenminister Dobrindt sagte:
2: Aktuell werden die Länder darauf hingewiesen. Es gibt weitere Großveranstaltungen, auch weitere Veranstaltungen des CSD. Und wir erwarten, dass die Sicherheitsmaßnahmen in diesem Zusammenhang nochmal betrachtet, im Zweifelsfall auch deutlich erhöht werden.
1: Berlins regierender Bürgermeister hat nach dem Vorfall beim CSD von einem Angriff auf unsere freie und weltoffene Gesellschaft gesprochen. Kanzler Merz von einer abscheulichen Tat. Er und Innenminister Dobrindt werden sich mit Nachdruck für Aufklärung und Ahndung einsetzen. Nach dem Chaos um das Verkehrsministerium gibt es jetzt eine Entscheidung. CDU-Politiker Steffen Bilger soll neuer Bundesverkehrsminister werden. Imme Kasten.
3: Ja, Bilger gilt als erfahrener Verkehrspolitiker. Er war bereits Staatssekretär im Ministerium. Sein Vorgänger Patrick Schnieder hatte am Nachmittag seinen Rückzug angekündigt. Hintergrund: Nach dem Rücktritt von Jens Spahn war ja auch eine Neuordnung der Ministerposten angekündigt worden. Schnieders Ablöse schien bereits beschlossene Sache, doch dann machte der mögliche Nachfolger kurzfristig eine Absage.
1: Keine Entspannung in Sicht. Noch immer wüten die Waldbrände in Frankreich und Spanien. Inzwischen sind Hunderttausende Menschen in mehreren Regionen von Evakuierungen betroffen. Bis auf 15 Kilometer sind die Flammen an den Großraum Bordeaux herangerückt. Eine komplette Evakuierung ist bislang nicht geplant. Beim Absturz eines Kleinflugzeugs in Ganderker See in Niedersachsen sind beide Insassen ums Leben gekommen. Das hat die Polizei nach der schwierigen Bergung des Wracks am Abend mitgeteilt. Die beiden Männer waren mit dem Flugzeug ins Dach eines Einfamilienhauses gekracht. Warum, ist noch unklar.
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4: Mit KI-Support. Wolkig ist es gerade noch und ab und zu sind auch ein paar Tropfen dabei. Sonst bleibt es meistens trocken. Die Temperaturen liegen aktuell zwischen 15 und 8 Grad. Heute geht's dann mit mal mehr, mal weniger Wolken weiter. Nur vereinzelt zieht mal ein Schauer durch. Dazu Höchstwerte von 18 bis 29 Grad. An der Küste kann's mit Sturmböen auffrischen.

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2: Im Studio Anna Löwer. Der Angreifer vom Berliner CSD ist gefunden. Er wurde bei einem Einsatz am Abend im Berliner Westen erschossen. Immer Kasten.
3: Die Polizei hat inzwischen bestätigt, dass der Angreifer bei einem Einsatz erschossen wurde. Spezialkräfte waren am frühen Abend zu einer Kleingartensiedlung nach Berlin-Spandau ausgerückt. Dort fielen dann Schüsse. Unklar ist aber weiter noch, ob es noch eventuelle Mittäter gibt. Der Verdächtige war schon länger als gefährlicher Islamist bekannt. Er wurde auch bereits zu einer Bewährungsstrafe verurteilt.
2: Unterdessen ist die Bestürzung nach dem Angriff auf den CSD in Berlin groß. Berlins regierender Bürgermeister Wegner sprach von einem Angriff auf unsere freie und weltoffene Gesellschaft. Bundespräsident Steinmeier zeigte sich entsetzt. Am Nachmittag gab es in der Berliner Marienkirche eine Andacht, bei der sprach auch Kanzler Merz. Wir sind mehr, wir sind stärker, sagte er und weiter.
4: Wir stehen nicht nur zu Ihnen, wir stehen nicht nur zusammen. Feiern Sie wieder. Zeigen Sie den Gegnern unserer Gesellschaft das fröhliche und das einvernehmliche Gesicht einer offenen, freiheitlichen, liberalen Gesellschaft.
2: Nach dem Chaos um das Verkehrsministerium gibt es jetzt eine Entscheidung. CDU-Politiker Steffen Bilger soll neuer Bundesverkehrsminister werden. Hanna Messerschmidt berichtet.
5: Ja, Bilger gilt als erfahrener Verkehrspolitiker, war bereits Staatssekretär im Ministerium. Sein Vorgänger Patrick Schnieder hatte am Nachmittag seinen Rückzug angekündigt. Hintergrund: Nach dem Rücktritt von Jens Spahn war auch eine Neuordnung der Ministerposten angekündigt worden. Schnieders Ablösung schien bereits beschlossene Sache, doch der mögliche Nachfolger sagte kurzfristig ab.
2: Bei den Waldbränden in Frankreich und Spanien ist weiter keine Entspannung in Sicht. Einsatzkräfte von Feuerwehr und Militär kämpfen weiter gegen die Flammen. Löschflugzeuge sind im Dauereinsatz. Mehr als eine 250.000 Menschen wurde bereits vor den Feuern in Sicherheit gebracht.
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6: Mit KI-Support. Wolkig ist es gerade noch und ab und zu sind auch ein paar Tropfen dabei. Sonst bleibt es meistens trocken. Die Temperatur